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1: Ich bin Michael Miem. Die EU-Kommission wirft den Niederlanden vor, ihre staatliche Bahngesellschaft möglicherweise unzulässig zu bevorzugen. Nach Ansicht der Behörde könnte die Vergabe knapper Gleiskapazitäten gegen europäisches Wettbewerbsrecht verstoßen. Brüssel fordert die Niederlande deshalb auf, den Wettbewerb auf der Schiene zu verbessern. Betroffen ist auch der internationale Bahnverkehr, den die niederländische Staatsbahn teilweise gemeinsam mit der Deutschen Bahn betreibt. Zum Auslaufen des Tankrabatts warnt das Bundeskartellamt die Mineralölbranche vor überhöhten Preisaufschlägen. Behördenpräsident Mund kündigte an, möglichen Verstößen konsequent nachzugehen. Dank neuer gesetzlicher Regelungen müssen Mineralölunternehmen ihre Kosten offenlegen und nachweisen, dass Preissteigerungen gerechtfertigt sind. Gegen die Betreiber aller deutschen Raffinerien laufen bereits entsprechende Prüfverfahren. Mit dem Auslaufen des Tankrabatts steht bereits fest, dass die Vergünstigungen auch diesmal wieder nicht in voller Höhe an die Verbraucher weitergegeben wurden. Knapp eine Woche nach den schweren Erdbeben in Venezuela gibt es weiter Hoffnung auf Überlebende. Rettungskräfte aus El Salvador entdeckten einen 44-Jährigen lebend unter den Trümmern eines Einkaufszentrums. Während die Bergungsarbeiten liefen, wurde er über einen Schlauch mit Wasser versorgt. Internationale Helfer setzen die Suche nach weiteren Verschütteten fort. Die Frühjahrsbelebung auf dem deutschen Arbeitsmarkt bleibt schwach. Nach Angaben der Bundesagentur für Arbeit sank die Zahl der Arbeitslosen im Juni gegenüber dem Vormonat um rund 15.000 auf jetzt knapp 2,94 Millionen. Die Arbeitslosenquote verringerte sich nur leicht auf 6,2%. Im Vergleich zum Vorjahresmonat liegt die Zahl der Arbeitslosen allerdings weiterhin höher. Die Bundesagentur sieht den Arbeitsmarkt trotz der leichten Entspannung weiter unter Druck. Der Verfassungsschutz sieht in Deutschland einen weiteren Anstieg extremistischer Bestrebungen. Nach dem neuen Jahresbericht des Bundesamts für Verfassungsschutz wuchs vor allem das rechtsextremistische Personenpotenzial auf rund 59.000 Menschen. Auch im linksextremistischen Spektrum wurde ein Anstieg auf etwa 43.000 Personen registriert. Der Zuwachs im rechten Bereich hängt laut Verfassungsschutz vor allem mit dem Mitgliederwachstum der AfD zusammen.
0: Das Wetter.
2: Heute viele Wolken mit Schauern bei 22 Grad.
0: Der Verkehrsdienst.
2: Wegen der Erneuerung ist die Hauptstraße in Lichtenberg vom Ortseingang bis zum Abzweig Pulsnitzer Straße vollgesperrt. Die Umleitung erfolgt über Pulsnitz.
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Gleich 12:06, schauen wir kurz aufs Programm. In unserem Beitrag um 6:45 geht es um ein Online-Seminar der Handwerkskammer Cottbus, das angeboten wird. Und in unserer Servicezeit kurz vor 7 etwa, dreht sich, es ist ja Mittwoch, um die Themen Auto und Verkehr, heute mal um die Fahrt in den Urlaub. Auch da sollte man cool und entspannt bleiben. Mehr dazu 6:50 in der Servicezeit. Wir gucken nach Weißwasser um 7:45, da geht es zu den Füchsen und um 7:45. Und um 7:50 geht es nämlich um eine interessante Geschichte, da geht es um Weihnachten. Ja, es wird um diese Zeit schon an Weihnachten gedacht. Mehr dazu habe ich 10 nach 7:30 für Sie. Es gibt wieder einen Titel von unserer CD der Woche von CCR, 7:50 etwa, und um 9:15 schauen wir nach Spremberg. Wir gucken natürlich auch heute durch die dichten Wolken in die Sterne, wollen uns sagen lassen, wie sie stehen. Das wird in bewährter Weise 7:50 sein. Mehr zum Wetter habe ich wie immer nach den nächsten beiden Titeln für Sie.

10 Minuten vor halb sieben. Wie sieht's also wettermäßig aus? Heute gibt's eine Menge Wolken. Da wird sich die Sonne wohl kaum durchkämpfen können. Wir haben wieder mal einen Schauer. So prognostizieren es die Wetterfrösche. 22 Grad soll es warm werden. Nachts dann Bewölkungsrückgang. Später teils klar und Tiefstwerte um 14 Grad. Morgen Sonne und Wolken im Wechsel sowie 27 Grad in der Spitze. Auch am Freitag freundlich bei 22 Grad, am Samstag ebenfalls Sonne, Wolken und 22 Grad hier bei uns im Lausitzweller Radioland. Dann schauen wir gleich aufs Biowetter. Das mäßig warme Wetter belastet den Körper nicht so stark wie die Hitze zuletzt. Zudem können Wohnungen und Häuser wieder gut gelüftet werden. Das wolkige und wechselhafte Wetter kann allerdings etwas auf die Stimmung drücken. Naja, wenn es dann ab und zu regnet, dann soll das nicht ganz so schlimm sein. Und gucken wir nochmal auf die Temperaturen einiger Seen hier im Lausitzweller Radioland. Wenn Sie reinspringen möchten, wir gucken mal an die Greiersweiler See und den Pattwitzer See. Man sollte ja meinen, dass jetzt, wo sie alle durch die neuen Kanäle verbunden sind, dass sie alle gleich warm sind. Zumindest beim Greiersweiler See und beim Pattwitzer See ist es so. Bei beiden beträgt die Wassertemperatur 25 Grad.

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1: Im Studio Matthias Pollmann. Guten Morgen. Mit dem Beginn der sächsischen Sommerferien nimmt die Seenlandbahn am Wochenende wieder ihren Betrieb auf. Bis zum 16. August fährt sie samstags und sonntags zwischen Dresden-Neustadt, Kamenz und Senftenberg. Finanziert wird das saisonale Angebot unter anderem von der Stadt Bernsdorf, dem Landkreis Bautzen und dem Verkehrsverbund Oberelbe mit Unterstützung des Freistaats Sachsen. Auf den Strecken verkehren Triebwagen der DB Regio. Fahrgäste können neben dem Deutschland-Ticket auch den VVO-Tarif oder das Sachsen-Ticket nutzen. Der Bautzner Stadtrat hat beschlossen, die Verbindung vom Abzweig Öhner der Stauseestraße bis zum gleichnamigen

0: ehemaligen Stadtteil zu sanieren. Die Grundlage dafür bildet ein von der CDU-Fraktion eingebrachter Antrag. Wie aus der Stellungnahme der Stadtverwaltung hervorgeht, sei eine erneute Deckenbehandlung im Reparaturverfahren nicht mehr wirtschaftlich. Aufgrund der in der letzten Winterperiode aufgetretenen Schäden habe sich die Priorität wesentlich erhöht. Daher sollte die Umsetzung bereits 2027 und nicht wie bisher geplant erst nach 2030 erfolgen. Die Baukosten werden in der Stellungnahme auf 650.000 Euro beziffert, wobei man eine Förderquote von 50% anstrebe. Die nur 3 bis 4 Meter breite Straße soll im Bestand saniert werden. Im Lausitz-Center Hoyerswerda kommt Bewegung in die Ladenflächen. Das Modegeschäft Catches schließt nach einem Ausverkauf seinen Standort. Gleichzeitig zieht P&P Shoes zum 1. Juli innerhalb des Centers in neue Räume um. Dadurch wird eine weitere Ladenfläche frei, für die es nach Angaben des Centermanagements bereits mehrere Interessenten gibt. Auch die ehemalige Postfiliale steht weiterhin für neue Mieter zur Verfügung. Das Lausitz-Center zeigt sich zuversichtlich, die freien Flächen zeitnah neu zu vermieten. Die Theatergruppe Kult in Koffer vom Elsterwerk in Herzberg ist mit dem Förderpreis der Musikakademie Rheinsberg ausgezeichnet worden. Im Rahmen des Symposiums Loud and Relaxed fand die feierliche Verleihung auf Schloss Rheinsberg statt. Kult in Koffer steht für Kultur, Inklusion und das Ganze im Koffer. Der Förderpreis ist mit 2000 Euro dotiert. 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
1: Das Wetter. Heute viele Wolken hier bei uns im Lausitzwelle Radioland. Es kann immer wieder einen Schauer geben. 22 Grad soll es dabei warm werden.
2: Der Verkehrsdienst.
1: Wegen der Sanierung des Knappensees ist ab der Knappenhütte die Straße von Knappenrode nach Koblenz weiterhin voll gesperrt. Die Umleitung führt über die B96 und über Groß-Särchen.
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Johnny Tillisten in allerbester Eisam-Stil-Manier, da war der Titel ja auch immer zu hören. 6:06, hier ist die Lausitzwelle mit dem fröhlichen Wecker am 1. Juli. Einen zauberhaften Mittwochmorgen wünscht Ihnen Bernd Vogava.

Die Handwerkskammer Cottbus informiert morgen in einem Online-Seminar Betriebe über rechtssichere Vertragsabschlüsse mit Privatkunden. Rechtliche Anforderungen gehören im Handwerk längst zum Betriebsalltag. Neben fachlichem Können und qualifizierter Arbeit müssen Betriebe auch vertragliche Vorgaben sicher beachten. Mit dem neuen Format Handwerkscheck informiert die Handwerkskammer gezielt über Themen, die für die tägliche Praxis relevant sind. Der aktuelle Check widmet sich dem Widerrufsrecht bei Verträgen mit Verbrauchern und zeigt, worauf Handwerksunternehmen beim Abschluss und bei der Abwicklung von Kundenaufträgen achten müssen. Er beginnt morgen um 11 Uhr. Den Zugang gibt es über die Website der HWK Cottbus. Das Online-Format erklärt, wann ein Widerrufsrecht besteht, welche Rolle der Ort und die Art des Vertragsabschlusses spielen und wie Betriebe korrekt handeln können. Auch mögliche Ansprüche auf Wertersatz für bereits erbrachte Leistungen werden aufgegriffen. Zudem erhalten die Teilnehmer Hinweise zur praktischen Umsetzung im Betrieb, zu geeigneten Unterlagen und zu neuen Anforderungen für digitale Geschäftsmodelle, etwa bei Buchungen oder Verkäufen über Webseiten und Apps. Morgen also ab 11 Uhr im Online-Seminar. Den Zugang gibt's über die Website der HWK Cottbus.

Es ist Mittwoch und deshalb dreht sich's in unserer Servicezeit um die Themen Auto und Verkehr. Angesichts der kommenden Ferien in Sachsen und Brandenburg hat der Automobilclub von Deutschland einige Empfehlungen zur Fahrt in den Urlaub. Ein entscheidender Faktor für die Sicherheit auf langen Fahrten ist die körperliche Verfassung des Fahrers. Müdigkeit am Steuer wird nach wie vor unterschätzt und auf neue elektronische Systeme wie adaptiven Tempomat oder Notbrems- und Spurhalteassistenz sollte man sich nie vollends verlassen. Wer also eine längere Strecke vor sich hat, sollte deshalb ausgeschlafen starten und möglichst einen Fahrerwechsel einplanen. Treten erste Anzeichen von Müdigkeit auf, helfen weder laute Musik noch geöffnete Fenster dauerhaft. Deutlich wirksamer sind regelmäßige Pausen, Bewegung an der frischen Luft oder ein kurzer Erholungsschlaf von etwa 20 Minuten. Ebenso wichtig ist eine entspannte Fahrweise. Wer gelassen bleibt, ausreichend Zeit einplant und sich nicht von Dränglern oder hektischen Verkehrsteilnehmern provozieren lässt, reist nicht nur angenehmer, sondern auch sicherer. Für Familien empfiehlt sich eine besonders sorgfältige Reiseplanung. Hörbücher, Spiele und ausreichend Verpflegung können die Reisezeit angenehmer gestalten. Regelmäßige Pausen helfen dabei, Bewegungsdrang abzubauen und beugen Reiseübelkeit vor. Wichtig ist zudem, Kinder niemals, auch nicht für nur wenige Minuten im abgestellten Fahrzeug zurückzulassen. Wer seine Route vorab plant, das Fahrzeug vor der Abreise technisch überprüft und genügend Zeitreserven einbaut, schafft die besten Voraussetzungen für einen stressfreien Start in den Urlaub, heißt es abschließend zusammengefasst. Und ich wünsche Ihnen, ausgestattet mit diesen Tipps, natürlich eine gute, eine sichere, eine unfallfreie Fahrt in den Urlaub.

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1: Ich bin Michael Miem. Die EU-Kommission wirft den Niederlanden vor, ihre staatliche Bahngesellschaft möglicherweise unzulässig zu bevorzugen. Nach Ansicht der Behörde könnte die Vergabe knapper Gleiskapazitäten gegen europäisches Wettbewerbsrecht verstoßen. Brüssel fordert die Niederlande deshalb auf, den Wettbewerb auf der Schiene zu verbessern. Betroffen ist auch der internationale Bahnverkehr, den die niederländische Staatsbahn teilweise gemeinsam mit der Deutschen Bahn betreibt. Zum Auslaufen des Tankrabatts warnt das Bundeskartellamt die Mineralölbranche vor überhöhten Preisaufschlägen. Behördenpräsident Mund kündigte an, möglichen Verstößen konsequent nachzugehen. Dank neuer gesetzlicher Regelungen müssen Mineralölunternehmen ihre Kosten offenlegen und nachweisen, dass Preissteigerungen gerechtfertigt sind. Gegen die Betreiber aller deutschen Raffinerien laufen bereits entsprechende Prüfverfahren. Mit dem Auslaufen des Tankrabatts steht bereits fest, dass die Vergünstigungen auch diesmal wieder nicht in voller Höhe an die Verbraucher weitergegeben wurden. Knapp eine Woche nach den schweren Erdbeben in Venezuela gibt es weiter Hoffnung auf Überlebende. Rettungskräfte aus El Salvador entdeckten einen 44-Jährigen lebend unter den Trümmern eines Einkaufszentrums. Während die Bergungsarbeiten liefen, wurde er über einen Schlauch mit Wasser versorgt. Internationale Helfer setzen die Suche nach weiteren Verschütteten fort. Die Frühjahrsbelebung auf dem deutschen Arbeitsmarkt bleibt schwach. Nach Angaben der Bundesagentur für Arbeit sank die Zahl der Arbeitslosen im Juni gegenüber dem Vormonat um rund 15.000 auf jetzt knapp 2,94 Millionen. Die Arbeitslosenquote verringerte sich nur leicht auf 6,2%. Im Vergleich zum Vorjahresmonat liegt die Zahl der Arbeitslosen allerdings weiterhin höher. Die Bundesagentur sieht den Arbeitsmarkt trotz der leichten Entspannung weiter unter Druck. Der Verfassungsschutz sieht in Deutschland einen weiteren Anstieg extremistischer Bestrebungen. Nach dem neuen Jahresbericht des Bundesamts für Verfassungsschutz wuchs vor allem das rechtsextremistische Personenpotenzial auf rund 59.000 Menschen. Auch im linksextremistischen Spektrum wurde ein Anstieg auf etwa 43.000 Personen registriert. Der Zuwachs im rechten Bereich hängt laut Verfassungsschutz vor allem mit dem Mitgliederwachstum der AfD zusammen.
0: Das Wetter.
2: Viele Wolken heute hier bei uns im Lausitzweiler Radioland bei maximalen 22 Grad und dem einen oder anderen Schauer.
0: Der Verkehrsdienst.
2: In Hochkirch ist die B6 voll gesperrt. Die Straße wird ausgebaut. Die Umleitung erfolgt großräumig über Wurschen.
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2: 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Das ist die Nummer des Lausitzwelle Verkehrsdienstes.
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Folgende Tipps habe ich für den Mittwoch. Die Bibliothek hat heute von 13.30 Uhr bis 17 Uhr im Mehrgenerationenhaus in Bernsdorf geöffnet. Um 17 Uhr beginnt ein Kurs Fit for 50 Plus. Im Jugendclubhaus Ossi am Plan in Hoyerswerda ist heute Bergfest. Es ist langer Mittwoch. Von 13 bis 20 Uhr stehen die offenen Hausangebote wie Billard und Kicker zur Verfügung. Bis 18 Uhr hat die Kleidertauschbörse geöffnet. Um 16 Uhr beginnt ein Manga-Workshop und um 18.30 Uhr startet die Dance-Class für die Älteren ab 18. Beim Würfel e.V. im Club WK3 in Senftenberg leitet heute ab 14 Uhr der Dungeon Master of Chaos, Kids durch das Abenteuer Dungeons and Dragons für alle ab 12 Jahre. Das Spiel und jedes benötigte Zubehör stehen bereit. Das Angebot ist kostenlos. Kurz vor den Sommerferien zum Ende des Chorjahres wartet der Chor Seidewinkel noch mit einem Höhepunkt auf dem traditionellen Sing unter der Friedenseiche. Es findet in diesem Jahr zum 38. Mal statt. Der Chor Seidewinkel feiert damit auch gleichzeitig seinen 40. Geburtstag. Der soll also heute am 1. Juli ab 19 Uhr beim Abendsingen begangen werden. Das Publikum erwartet wieder vielfältiger Chorgesang, bei dem auch das gemeinsame Singen nicht zu kurz kommen soll. Außerdem ist wieder für Essen und Getränke gesorgt und das bereits ab 18 Uhr. Im Anschluss an das Konzert soll gemeinsam mit dem Publikum der Geburtstag auf dem Festplatz gefeiert werden, heißt es in der Einladung an Sie abschließend. Und mit dem Nachbarschaftshilfeverein kann heute Freizeitvolleyball gespielt werden, ab 18 Uhr auf dem Volleyballplatz an der Straße des Friedens in Hoyerswerda.

Und manchmal ist auch richtig was los, zum Beispiel zurzeit im Kleindorf Weißbach bei Königsbrück. Dort hat die Polizei wohl einen größeren Einsatz. Sie hat einen Wohnblock umstellt und die Bewohner aufgefordert, mit erhobenen Händen rauszukommen. Sollen wohl auch Schüsse gefallen sein, so Augenzeugen. Ich habe gerade einen entsprechenden Telefonanruf bekommen. Wir werden mal gucken, ob die Polizei uns was sagt. Wir werden mal dranbleiben an der Geschichte, was da los ist. Oder ob wir warten müssen, bis der Polizeibericht dann heute Nachmittag kommt. Mal sehen. Auf alle Fälle bleiben wir dran an der Geschichte und informieren, so gut wir können.

So, Achtung Autofahrer, hier kam gerade der nächste Anruf und zwar wird geblitzt. Ortseingang Loser aus Richtung Weißkölln. Da steht ein schwarzer Caddy, der des Landratsamtes, und schwarzer Caddy, da wissen wir, der kann das ganz gründlich machen, der kann auch in beide Richtungen blitzen. Achtung an der Stelle, Achtung am Ortseingang Loser. Aus dem schwarzen Caddy wird vermutlich in beide Richtungen die Geschwindigkeit kontrolliert. Ich danke der Manu für die Informationen.

Die 14. DL2-Saison kann kommen. Die Lausitzer Füchse haben die Lizenz für die DL2-Saison 2026-27 erhalten. Nachdem die Deutsche Eishockey-Liga 2 das Lizenzprüfungsverfahren offiziell abgeschlossen hat, steht fest, dass die Füchse auch in der kommenden Spielzeit zum Teilnehmerfeld der zweithöchsten deutschen Eishockey-Liga gehören. Hinter der erfolgreichen Lizenzierung liegt erneut ein intensiver Prozess, bei dem viele Beteiligte gemeinsam an einem Strang gezogen haben, heißt es aus Weißwasser. Ein besonderer Dank gilt den Mitarbeitern der Geschäftsstelle. Ebenso bedanken sich die Füchse ausdrücklich bei ihren Fans und Dauerkartenbesitzern, den Sponsoren und Unterstützern sowie den Gesellschaftern der EHC Lausitzer Füchse Spielbetriebs GmbH. Ihr Vertrauen und ihre Unterstützung bilden eine wichtige Grundlage dafür, den professionellen Eishockey-Standort Weißwasser auch künftig erfolgreich in der DEL2 vertreten zu können. Mit der Lizenzierung können sich die Verantwortlichen nun voll auf die sportlichen Vorbereitungen der neuen Saison konzentrieren. Gemeinsam haben wir erneut die Voraussetzungen geschaffen, um auch in der kommenden Saison attraktiven DEL2-Eishockeysport in Weißwasser zu erleben. Jetzt freuen wir uns darauf, dass es im September endlich wieder losgeht, sagt Dirk Rohrbach, der Geschäftsführer der Lausitzer Füchse. Die DEL2 startet am 18. September mit 14 Clubs in ihre 14. Spielzeit.

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1: Im Studio Matthias Pollmann, guten Morgen. Mit dem Beginn der sächsischen Sommerferien nimmt die Seenlandbahn am Wochenende wieder ihren Betrieb auf. Bis zum 16. August fährt sie samstags und sonntags zwischen Dresden-Neustadt, Kamenz und Senftenberg. Finanziert wird das saisonale Angebot unter anderem von der Stadt Bernsdorf, dem Landkreis Bautzen und dem Verkehrsverbund Oberelbe mit Unterstützung des Freistaats Sachsen. Auf den Strecken verkehren Triebwagen der DB Regio. Fahrgäste können neben dem Deutschland-Ticket auch den VVO-Tarif oder das Sachsen-Ticket nutzen. Der Bautzner Stadtrat hat beschlossen, die Verbindung vom Abzweig Öhner der Stauseestraße bis zum gleichnamigen Stadtteil zu sanieren. Die Grundlage dafür bildet ein von der CDU-Fraktion eingebrachter Antrag. Wie aus der Stellungnahme der Stadtverwaltung hervorgeht, sei eine erneute Deckenbehandlung im Reparaturverfahren nicht mehr wirtschaftlich. Aufgrund der in der letzten Winterperiode aufgetretenen Schäden habe sich die Priorität wesentlich erhöht. Daher sollte die Umsetzung bereits 2027 und nicht wie bisher geplant erst nach 2030 erfolgen. Die Baukosten werden in der Stellungnahme auf 650.000 Euro beziffert, wobei man eine Förderquote von 50% anstrebe. Die nur 3 bis 4 Meter breite

0: Straße soll im Bestand saniert werden. Im Lausitz-Center Hoyerswerda kommt Bewegung in die Ladenflächen. Das Modegeschäft Catches schließt nach einem Ausverkauf seinen Standort. Gleichzeitig zieht P&P Shoes zum 1. Juli innerhalb des Centers in neue Räume um. Dadurch wird eine weitere Ladenfläche frei, für die es nach Angaben des Centermanagements bereits mehrere Interessenten gibt. Auch die ehemalige Postfiliale steht weiterhin für neue Mieter zur Verfügung. Das Lausitz-Center zeigt sich zuversichtlich, die freien Flächen zeitnah neu zu vermieten. Die Theatergruppe Kult in Koffer vom Elsterwerk in Herzberg ist mit dem Förderpreis der Musikakademie Rheinsberg ausgezeichnet worden. Im Rahmen des Symposiums Loud and Relaxed fand die feierliche Verleihung auf Schloss Rheinsberg statt. Kult in Koffer steht für Kultur, Inklusion und das Ganze im Koffer. Der Förderpreis ist mit 2000 Euro dotiert. 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
1: Das Wetter.
2: Viele Wolken bestimmen heute die Szenerie am Himmel. Es kann immer wieder mal einen Schauer geben. 22 Grad. Soll es warm werden?
1: Der Verkehrsdienst.
2: In Elsterwerda ist die Ortsdurchfahrt gesperrt. Sie wird saniert. Eine Umleitung ist über Reichenhain ausgeschildert.
1: Ja. Neues von der Trachtengruppe.
2: Ist doch gar nicht. So, und da habe ich folgende Meldung von der Manu erhalten. Ortseingang Loser steht ein, also Ortseingang Loser aus Richtung Weißkolben, da steht ein schwarzer Caddy. Und der kann vermutlich in beide Richtungen die Geschwindigkeit kontrollieren. Macht das auch. Achtung an der Stelle. Dank an die Manu für die Information. 03571 425 426. Das ist die Nummer. Wenn es weitere Informationen diesbezüglich gibt, ich nehme sie gerne entgegen und gebe sie umgehend weiter. Achtung, in Loser wird aus einem schwarzen Caddy die Geschwindigkeit kontrolliert.
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0: Harold Brown, der Mann mit dem Hut, der ihn übrigens beim Kessel Buntes verpasst wurde. Vorher ist er nämlich immer ohne aufgetreten. Und als er dann hier im DDR-Fernsehen war, haben sie gesagt, also mit Glatze, das geht überhaupt nicht. Also Hut auf, und das Ding ist dann zu seinem Markenzeichen geworden. Hier ist die Lausitzwelle, hier ist der fröhliche Wecker. Einen zauberhaften Mittwochmorgen wünscht Ihnen Bernd Vogava.
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Ich finde ja, die folgende Meldung ist eine recht passend erfrischende zu diesen heißen Tagen. Denn es heißt, Attention please, Hodowny Stomik Pożur. Der Landkreis Bautzen sucht seinen Weihnachtsbaum. Wir beginnen die Vorbereitungen für die Adventszeit bereits jetzt, damit vor dem Landratsamt in Bautzen auch in diesem Jahr wieder ein festlich geschmückter Weihnachtsbaum erstrahlen kann, sucht der Landkreis einen passenden Nadelbaum, teilt er mit. Benötigt wird ein gesunder und standfester Nadelbaum mit einer Höhe von bis zu 10 Metern, der sich in einem Umkreis von etwa 10 Kilometern um Bautzen befindet und für die Fällung sowie den Abtransport gut erreichbar ist. Für die Eigentümer entstehen dabei keine Kosten, das Fällen und der Transport des Baumes werden vom Landkreis organisiert und übernommen. Wenn Sie einen geeigneten Baum zur Verfügung stellen möchten, dann werden vorab folgende Informationen benötigt: Baumart, Höhe und Stammumfang, kurze Beschreibung des Standortes, mindestens ein aussagekräftiges Foto und natürlich Name, Anschrift und Telefonnummer dessen, der ihn zur Verfügung stellen möchte. Eine Jury wird aus allen Einsendungen einige Bäume auswählen und vor Ort sich dann auch ansehen. Interessierte Baumbesitzer können ihre Angebote bis zum 31. August per Mail an landrat@lra-bautzen.de einreichen. landrat@lra-bautzen.de. Ja, nun habe ich mir lange überlegt, was spielst du denn danach? Ist es schon wieder soweit?

Naja, müssen wir jetzt nicht weiter austreten, aber so lange ist es ja nicht mehr hin, wenn wir mal nachrechnen. Und ja, also, wer so einen Weihnachtsbaum zur Verfügung stellen möchte, dann melden und dann steht seiner in Bautzen. Und man hat natürlich auch noch das Günstige, dass man es nicht bezahlen muss, wenn er umgelegt wird und abgeholt wird. Machen wir hier Passendes zum Wetter. 7:45 haben wir es, denn heute soll es ja auch noch regnen und ein Gewitter kann auch dabei sein.

0: Zum Vorfall in dem Dorf bei Königsbrück sagt die Polizei erstmal nichts. Ich kann mich dann so gegen 8:30 nochmal melden. Vielleicht erfahren wir da mehr. Also wie versprochen, wir bleiben dran an der Geschichte. Da gibt's ja offenbar einen größeren Polizeieinsatz, so richtig mit Haus umstellt und so weiter. Mehr ist noch nicht bekannt. Bekannt ist, dass in Losa geblitzt wird. Und zwar, wer zu schnell ist, aus einem schwarzen Caddy. Das Gefährt steht am Ortseingang Loser aus Richtung Weißkolm, kann das in beide Richtungen machen. Die Manu hatte uns informiert. Danke nochmal für die Information. 8:10 ist es geworden.
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0: Heute gibt's hier in unserer Rubrik einen weiteren Titel von CCR, Creedence Clearwater Revival, amerikanische Band, die 1959 gegründet wurde, damals noch unter dem Namen der Blue Velvet, und von 67 bis 72 dann als CCR aktiv war und Musikgeschichte geschrieben hat, zweifelsohne.

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1: Ich bin Michael Miem. Die EU-Kommission wirft den Niederlanden vor, ihre staatliche Bahngesellschaft möglicherweise unzulässig zu bevorzugen. Nach Ansicht der Behörde könnte die Vergabe knapper Gleiskapazitäten gegen europäisches Wettbewerbsrecht verstoßen. Brüssel fordert die Niederlande deshalb auf, den Wettbewerb auf der Schiene zu verbessern. Betroffen ist auch der internationale Bahnverkehr, den die niederländische Staatsbahn teilweise gemeinsam mit der Deutschen Bahn betreibt. Zum Auslaufen des Tankrabatts warnt das Bundeskartellamt die Mineralölbranche vor überhöhten Preisaufschlägen. Behördenpräsident Mund kündigte an, möglichen Verstößen konsequent nachzugehen. Dank neuer gesetzlicher Regelungen müssen Mineralölunternehmen ihre Kosten offenlegen und nachweisen, dass Preissteigerungen gerechtfertigt sind. Gegen die Betreiber aller deutschen Raffinerien laufen bereits entsprechende Prüfverfahren. Mit dem Auslaufen des Tankrabatts steht bereits fest, dass die Vergünstigungen auch diesmal wieder nicht in voller Höhe an die Verbraucher weitergegeben wurden. Knapp eine Woche nach den schweren Erdbeben in Venezuela gibt es weiter Hoffnung auf Überlebende. Rettungskräfte aus El Salvador entdeckten einen 44-Jährigen lebend unter den Trümmern eines Einkaufszentrums. Während die Bergungsarbeiten liefen, wurde er über einen Schlauch mit Wasser versorgt. Internationale Helfer setzen die Suche nach weiteren Verschütteten fort. Die Frühjahrsbelebung auf dem deutschen Arbeitsmarkt bleibt schwach. Nach Angaben der Bundesagentur für Arbeit sank die Zahl der Arbeitslosen im Juni gegenüber dem Vormonat um rund 15.000 auf jetzt knapp 2,94 Millionen. Die Arbeitslosenquote verringerte sich nur leicht auf 6,2%. Im Vergleich zum Vorjahresmonat liegt die Zahl der Arbeitslosen allerdings weiterhin höher. Die Bundesagentur sieht den Arbeitsmarkt trotz der leichten Entspannung weiter unter Druck. Der Verfassungsschutz sieht in Deutschland einen weiteren Anstieg extremistischer Bestrebungen. Nach dem neuen Jahresbericht des Bundesamts für Verfassungsschutz wuchs vor allem das rechtsextremistische Personenpotenzial auf rund 59.000 Menschen. Auch im linksextremistischen Spektrum wurde ein Anstieg auf etwa 43.000 Personen registriert. Der Zuwachs im rechten Bereich hängt laut Verfassungsschutz vor allem mit dem Mitgliederwachstum der AfD zusammen.
0: Das Wetter.
2: Heute viele Wolken hier bei uns im Lausitzweiler Radioland. 22 Grad soll es warm werden, bei immer wieder ein bisschen Nässe von oben.
0: Der Verkehrsdienst.
2: Die B6 zwischen Großharthau und Fischbach ist vollgesperrt. Dort werden die Straßen modernisiert und ein Radweg gebaut. Umleitungen sind ausgeschildert.
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2: Wer nur noch steht, steht ein schwarzer Caddy am Ortseingang Loser aus Richtung Weißkolm. Und der blitzt dort in beide Richtungen, weil er es kann. Achtung an der Stelle. Dank an die Manu für die Information. 03571 425 426, das ist die Nummer für weitere Informationen diesbezüglich, die ich dann natürlich umgehend weitergebe.
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1: Widder.
2: Manche Dinge sieht der Widder nicht ganz objektiv. Er sollte sich erst ein Urteil bilden, wenn er alle Fakten ganz genau kennt.
1: Stier.
2: Selbst wenn Sie heute einen kleinen Dämpfer kassieren, Ihr Glück ist deshalb nicht in Gefahr. Zu unvorsichtig dürfen Sie allerdings nicht sein.
1: Zwillinge.
2: Mit einer kleinen Aufmerksamkeit können die Zwillinge einen Patzer wieder gut machen. Das nächste Mal sollten Sie auf voreilige Versprechungen verzichten.
1: Krebs.
2: Je vorsichtiger Sie sind, umso besser. Vor allem in finanziellen Dingen sollten Sie auf der Hut sein. Rechnen Sie nicht mit Geld, das Sie noch gar nicht haben.
1: Löwe.
2: Wer bin ich und wie heiße ich? Fragt sich der Löwe. Sein Arbeitspensum könnte ihm leicht über den Kopf wachsen. Halsen Sie sich nicht zu viel auf.
1: Jungfrau.
2: Sie können ein blaues Wunder erleben, ein Wunder, das Ihr ganzes Leben auf den Kopf stellt. Nur trauen müssen Sie sich.
1: Waage.
2: Jetzt heißt es, aufgepasst, kleine Ausreden können für die Waage schnell zu großen Lügengebäuden werden. Da finden Sie so schnell nicht wieder heraus.
1: Skorpion.
2: Es wäre besser, wenn Sie sich nicht zu weit vorwagen. Verschaffen Sie sich erst einmal einen Überblick über die Lage, am besten durch Gespräche.
1: Schütze.
2: Der Feuereifer des Schützen ist heute nicht unbedingt angebracht. Kollegen könnten sich überrumpelt fühlen und Sie würden als Streber dastehen.
1: Steinbock.
2: Herz ist Trumpf. Wenn Sie auf Ihre Gefühle achten und auf Ihren Bauch hören, finden Sie schnell heraus, wer Ihnen was bedeutet.
1: Wassermann.
2: Frisch ans Werk. Der Wassermann sprüht vor Energie. Passen Sie nur auf, dass Sie nicht über Ihre eigenen Füße stolpern.
1: Fische.
2: Wirklich wichtige Dinge klappen selten von heute auf morgen. Macht aber nichts, denn je mehr Zeit vergeht, desto besser für Sie.
3: Das war das Lausitzwelle-Horoskop für Mittwoch, den 1. Juli 2026. In zwei Minuten, da ist es schon wieder 8:45.

Uwe Busser war das. Wessi merkt man, denn wenn er aus der Ecke des Landes gekommen wäre, dann wären vielleicht noch ein paar andere Sachen dazu gekommen. Zum Beispiel erinnerst du dich an den ersten Treff am Effi oder an den FJ-Nachmittag. Ich erinnere mich Sommer 76 an mein, oh, das war ein Traum, erstes Moped, richtig schön rot, S51 B4 Elektronik. Das Ding ist geschnurrt.

Hier gibt's Aktuelles von der Polizei von gestern Nachmittag. Unbekannte haben in der Nacht zum Montag den Parkautomaten auf dem Parkplatz Hohe Düne in Kleinpartwitz aufgebrochen. Daraus wurde die Geldkassette mit ungefähr 1000 Euro gestohlen. Noch weitaus mehr wird die Reparatur des Automaten kosten. Ein bislang unbekannter LKW hat am Nebengebäude eines Hauses in Weißig am Montagmorgen Schaden verursacht. Der Fahrer war mit seinem Brummi bei einem Wendemanöver am Dach hängen geblieben, ist aber weitergefahren. Der Schaden beläuft sich auf etwa 10.000 Euro. Er wird schnell gefunden werden. Nachbarn hatten den LKW mit Münchner Kennzeichen beobachtet. In Radeberg haben Betrüger am Montagnachmittag Geld in einem Kochtopf serviert bekommen. Sie hatten eine Frau angerufen, sich als Polizisten ausgegeben und von einer rumänischen Liebesbande berichtet, die in der Gegend ihr Unwesen treiben würde. Sie hätten bei den Tätern auch eine Liste mit ihrem Namen darauf gefunden. Mithilfe der Frau wollten sie dem Rest der Bande eine Falle stellen. Die Gutgläubige ging zur Bank, hob 5.000 Euro ab und legte sie in einen Kochtopf vor der Haustür. Der war dann natürlich verschwunden. Montagnacht ist ein Audi in einer Kurve auf der Straße bei Schipkau von der Fahrbahn abgekommen und gegen einen Baum geprallt. Der Fahrer musste verletzt ins Krankenhaus eingeliefert werden. Die Landstraße war auf Höhe des Abzweigs Meuro für etwa 2,5 Stunden halbseitig gesperrt. Auf der Straße zwischen Meuro und Schipkau sind dann am Dienstagmorgen in einer Kurve zwei Pkw zusammengestoßen. Beide Fahrer mussten verletzt per Rettungshubschrauber in ein Krankenhaus geflogen werden. Eine Beifahrerin kam ebenfalls in ein Krankenhaus. Die Landstraße war zeitweise voll gesperrt. Und auf der B96 zwischen Betten und Lieskau ist Dienstagmorgen ein sogenanntes Mikrocar aus bisher unbekannten Gründen von der Fahrbahn abgekommen und hat sich überschlagen. Der 15-jährige Fahrer des Vehikels, das 45 km/h schafft, kam offenbar unverletzt davon. Die Bundesstraße musste ebenfalls kurzzeitig voll gesperrt werden.

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1: Im Studio Matthias Pollmann, guten Morgen. Mit dem Beginn der sächsischen Sommerferien nimmt die Seenlandbahn am Wochenende wieder ihren Betrieb auf. Bis zum 16. August fährt sie samstags und sonntags zwischen Dresden-Neustadt, Kamenz und Senftenberg. Finanziert wird das saisonale Angebot unter anderem von der Stadt Bernsdorf, dem Landkreis Bautzen und dem Verkehrsverbund Oberelbe mit Unterstützung des Freistaats Sachsen. Auf den Strecken verkehren Triebwagen der DB Regio. Fahrgäste können neben dem Deutschland-Ticket auch den VVO-Tarif oder das Sachsen-Ticket nutzen. Der Bautzner Stadtrat hat beschlossen, die Verbindung vom Abzweig Öhner der Stauseestraße bis zum gleichnamigen Stadtteil zu sanieren. Die Grundlage dafür bildet ein von der CDU-Fraktion eingebrachter Antrag. Wie aus der Stellungnahme der Stadtverwaltung hervorgeht, sei eine erneute Deckenbehandlung im Reparaturverfahren nicht mehr wirtschaftlich. Aufgrund der in der letzten Winterperiode aufgetretenen Schäden habe sich die Priorität wesentlich erhöht. Daher sollte die Umsetzung bereits 2027 und nicht wie bisher geplant erst nach 2030 erfolgen. Die Baukosten werden in der Stellungnahme auf 650.000 Euro beziffert, wobei man eine Förderquote von 50% anstrebe. Die nur 3 bis 4 Meter breite Straße soll im Bestand saniert werden. Im Lausitz-Center Hoyerswerda kommt Bewegung in die Ladenflächen. Das Modegeschäft Catches schließt nach einem Ausverkauf seinen Standort. Gleichzeitig zieht P&P Shoes zum 1. Juli innerhalb des Centers in neue Räume um. Dadurch wird eine weitere Ladenfläche frei, für die es nach Angaben des Centermanagements bereits mehrere Interessenten gibt. Auch die ehemalige Postfiliale steht weiterhin für neue Mieter zur Verfügung. Das Lausitz-Center zeigt sich zuversichtlich, die freien Flächen zeitnah neu zu vermieten. Die Theatergruppe Kult in Koffer vom Elsterwerk in Herzberg ist mit dem Förderpreis der Musikakademie Rheinsberg ausgezeichnet worden. Im Rahmen des Symposiums Loud and Relaxed fand die feierliche Verleihung auf Schloss Rheinsberg statt. Kult in Koffer steht für Kultur, Inklusion und das Ganze im Koffer. Der Förderpreis ist mit 2.000 Euro dotiert. 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
1: Das Wetter. Heute wolkig mit Schauern bei 22 Grad.
2: Der Verkehrsdienst.
1: Zwischen Finsterwall. Falsche Zeile. Die Werkstraße in Spreetal, die ist voll gesperrt, weil sie ausgebaut wird. Die Umleitung geht über die B97.
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1: Wenn er noch steht, steht ein dunkler, was heißt ganz konkret, einer, der schwarze Caddy des Landratsamtes in Loser, Ortseingang aus Richtung Weißkolm und blitzt dort in beide Richtungen. Manu hatte es gemeldet vor einer Stunde, vor einer guten Stunde. Vielleicht gibt es mal eine Präzisierung diesbezüglich, dass er noch steht oder denn schon wieder weg ist. Auf alle Fälle, Vorsicht ist ja mal gut. Wenn er noch steht, dann blitzt er also in beide Richtungen. Danke nochmal an die Manu für die Informationen.
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Den Supermittwochmorgen wünscht Bernd Vogava hier am Lausitzwelle-Mikrofon. Sie sind beim fröhlichen Wecker, der zurzeit klingelt mit noch vielen Informationen und natürlich weiterhin mit bester Musik, auch zum Munterwerden. Stop.

Im Rahmen der letzten Sitzung der Stadtverordnetenversammlung wurde den Stadtverordneten der Jahresbericht der Stadt Spremberg für 2025 übergeben. In dieser Ausgabe werden auf insgesamt 118 Seiten die vielfältigen und abwechslungsreichen Aufgaben, die die verschiedenen Bereiche der Spremberger Stadtverwaltung zu bewältigen haben, und natürlich deren Ergebnisse gezeigt. Selbstverständlich wird auch zusammengefasst, wie sich Spremberg einschließlich der 14 Ortsteile im zurückliegenden Jahr meist auch vergleichend über mehrere Jahre hinweg entwickelt hat. Der Jahresbericht ist in dieser Form erstmals für 2017 erschienen. Die Reaktionen auf die bisherigen Berichte zeigen klar und eindeutig, die Spremberger wollen wissen, was in ihrer Stadt vor sich geht, heißt es aus dem Rathaus. Für Interessierte liegt der Jahresbericht 2025 deshalb wieder im Eingangsbereich des Rathauses aus. Er kann auch im Internet unter spremberg.de als PDF-Dokument eingesehen und heruntergeladen werden.

3:45 haben wir es. Es geht nochmal kurz um den Polizeieinsatz in Weißbach bei Königsbrück. Und mittlerweile habe ich auch eine WhatsApp bekommen und da ist wirklich zu hören, dass die Polizei, ist nur zu hören, nicht zu sehen, dass die Polizei Leute auffordert, das umstellte Haus mit erhobenen Händen zu verlassen und da also auch Schüsse zu hören sind, wie ich es vorher schon berichtet hatte. Die Polizei sagt nichts, es soll wohl ein SEK-Einsatz sein, so viel habe ich rausgekriegt und eine Hausdurchsuchung. Ich habe beim Landeskriminalamt angerufen, die halten sich ganz bedeckt, da ist noch gar nichts zu erfahren. Soweit erstmal der Stand dieser Geschichte.

12 Minuten vor 9. Zeit für einen Wunschhit. Der kommt heute für Ahmed aus Eurswerda. Der feiert nämlich heute 25-jähriges Geschäftsjubiläum. Der Gute-Laune-Hit wurde bestellt für ihn, für seine Mitarbeiter, für die Kunden und für seine Tochter Siebel.

Dann also Glückwunsch zum Geschäftsjubiläum. Und wenn ich auf die Uhr und auf den Kalender gucke, dann habe ich auch ganz gute Laune. Es ist ja schließlich schon Mittwoch und wir haben es schon kurz vor 9. Übrigens ist der nächste Wunsch jetzt schon bestellt, kommt morgen. Thomas, dann ist der für deine Schwester dran. Um die Zeit ist versprochen.

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1: Im Studio Michael Mim. Nach den schweren Erdbeben in Venezuela ist die Zahl der Todesopfer weiter gestiegen. Nach offiziellen Angaben kamen inzwischen über 1.800 Menschen ums Leben. Mehr als 5.000 weitere wurden verletzt. Rettungskräfte suchen unterdessen weiterhin nach Vermissten und versorgen die Betroffenen in den besonders schwer zerstörten Gebieten. Die EU-Kommission wirft den Niederlanden vor, ihre staatliche Bahngesellschaft möglicherweise unzulässig zu bevorzugen. Nach Ansicht der Behörde könnte die Vergabe knapper Gleiskapazitäten gegen europäisches Wettbewerbsrecht verstoßen. Brüssel fordert die Niederlande deshalb auf, den Wettbewerb auf der Schiene zu verbessern. Betroffen ist auch der internationale Bahnverkehr, den die niederländische Staatsbahn teilweise gemeinsam mit der Deutschen Bahn betreibt. Zum Auslaufen des Tankrabatts warnt das Bundeskartellamt die Mineralölbranche vor überhöhten Preisaufschlägen. Behördenpräsident Mund kündigte an, möglichen Verstößen konsequent nachzugehen. Dank neuer gesetzlicher Regelungen müssen Mineralölunternehmen ihre Kosten offenlegen und nachweisen, dass Preissteigerungen gerechtfertigt sind. Gegen die Betreiber aller deutschen Raffinerien laufen bereits entsprechende Prüfverfahren. Mit dem Auslaufen des Tankrabatts steht bereits fest, dass die Vergünstigungen auch diesmal wieder nicht in voller Höhe an die Verbraucher weitergegeben wurden. Die Frühjahrsbelebung auf dem deutschen Arbeitsmarkt bleibt schwach. Nach Angaben der Bundesagentur für Arbeit sank die Zahl der Arbeitslosen im Juni gegenüber dem Vormonat um rund 15.000 auf jetzt knapp 2,94 Millionen. Die Arbeitslosenquote verringerte sich nur leicht auf 6,2%. Im Vergleich zum Vorjahresmonat liegt die Zahl der Arbeitslosen allerdings weiterhin höher. Die Bundesagentur sieht den Arbeitsmarkt trotz der leichten Entspannung weiter unter Druck. Der Verfassungsschutz sieht in Deutschland einen weiteren Anstieg extremistischer Bestrebungen. Nach dem neuen Jahresbericht des Bundesamts für Verfassungsschutz wuchs vor allem das rechtsextremistische Personenpotenzial auf rund 59.000 Menschen. Auch im linksextremistischen Spektrum wurde ein Anstieg auf etwa 43.000 Personen registriert. Der Zuwachs im rechten Bereich hängt laut Verfassungsschutz vor allem mit dem Mitgliederwachstum der AfD zusammen.
0: Das Wetter.
2: Viele Wolken heute hier bei uns am Himmel im Lausitzweller Radioland bei maximalen 22 Grad und etwas Feuchtigkeit immer wieder von oben.
0: Der Verkehrsdienst.
2: So, wo sind wir? Wir sind bei der B97. Die ist zwischen Bernsdorf und Schwebnitz auf einem kurzen Abschnitt voll gesperrt. Da wird an einer Brücke gebaut. Die Umleitung, die großräumige, geht über Kamenz.
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2: 03571 425 426, das ist die Nummer des Lausitzwelle-Verkehrsdienstes. Zurzeit liegen keine aktuellen Meldungen vor.
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Ich habe eben mit Thomas telefoniert. Jetzt liegen wieder neue Informationen bezüglich Blitzer vor. Und zwar steht ein ausgebautes Dreibein auf der B169 Sedlitz-Cottbus, kurz hinter Sedlitz in der Beschleunigungszone. Sagt Thomas, dort haben sie noch nie gestanden und wir haben gerade ein bisschen gefachsimpelt und gesagt, naja, die erschließen sich neue Geldquellen. Also, B169 hinter Sedlitz in der Beschleunigungsspur oder an der Beschleunigungsspur Richtung Cottbus. Dort steht ein Dreibein und das blitzt alle, die da zu doll aufs Gaspedal drücken. Achtung an der Stelle. Dank nochmal an den Thomas für die Informationen.

0: 11 Minuten nach 9 ist geworden mit Paso Doble. Wir kommen zu ein wenig Geschichte hier beim Fröhlichen Wecker. Ja, jetzt immer zu dieser Zeit. Und ich möchte auch heute an drei wichtige Ereignisse vergangener Zeit erinnern. Unter anderem geht es um einen berühmten Mann, nach dem viele Straßen in vielen Städten benannt sind.
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0: Machen wir es nochmal ordentlich.
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2: Der ungarische Arzt Ignaz Semmelweis wurde am 1. Juli 1818 geboren. Er entdeckte die Ursache des Kindbettfiebers, eine von hohem Fieber begleitete eitrige Berührungsinfektion, die vorwiegend im Bereich der Geburtswunde auftritt. Man nannte sie Frauentod aus Männerhand, da sie fast durchweg bei der Untersuchung durch die Hand der Ärzte entstand, die kurz bevor sie die Wöchnerin berührten, noch Leichen seziert hatten. Mit dieser Erkenntnis zog er sich aber die Verachtung seiner Kollegen zu. Diese hatten gerade die weibliche Domäne der Geburtshilfe erobert und wollten keineswegs wahrhaben, dass sie die Verursacher der tödlichen Infektion sein sollten. Die Anerkennung seiner Erkenntnisse erlebte Ignaz Semmelweis nicht mehr. In Budapest erinnert heute das Semmelweis-Museum an den Retter vieler Frauenleben. Das Deutsche Reich tauschte die Insel Sansibar gegen die Insel Helgoland. Mit diesem am 1. Juli 1890 vollzogenen Tausch wurde der Kolonialstreit zwischen Großbritannien und dem Deutschen Reich beendet. Die Insel Helgoland war ursprünglich deutsch, ab 1714 an Dänemark verloren und ab 1807 von den Engländern besetzt worden. Mit der Hochseeinsel Helgoland hatte das Deutsche Reich eine strategisch wichtige Position zurückgewonnen. Am Himmel bei Überlingen am Bodensee kollidieren am 1. Juli 2002 zwei Flugzeuge in 11.300 Metern Höhe. Aufgrund einer Missweisung eines Fluglotsen stoßen die beiden Maschinen in der Luft zusammen. Insgesamt sterben 71 Menschen, zumeist Kinder, die auf dem Weg nach Spanien in die Ferien waren.

Achtung, Autofahrer, ja, nochmal kurz der Hinweis. B169 hinter Sedlitz am an der Beschleunigungsspur Richtung Cottbus. Dort ist ein Dreibein aufgebaut. Gab's noch nie, sagt Blitzermelder Thomas. Und das blitzt alle, die zu doll dort aufs Gaspedal treten und Richtung Cottbus rauschen. Also Achtung an der Stelle. Und Dank nochmal dem Thomas für die Informationen.

da. Folgende Tipps habe ich für den Mittwoch. Die Bibliothek hat heute von 13.30 Uhr bis 17 Uhr im Mehrgenerationenhaus in Bernsdorf geöffnet. Um 17 Uhr beginnt ein Kurs Fit for 50 Plus. Im Jugendclubhaus Ossi am Plan in Hoyerswerda ist heute Bergfest. Es ist langer Mittwoch. Von 13 bis 20 Uhr stehen die offenen Hausangebote wie Billard und Kicker zur Verfügung. Bis 18 Uhr hat die Kleidertauschbörse geöffnet. Um 16 Uhr beginnt ein Manga-Workshop und um 18.30 Uhr startet die Dance-Class für die Älteren ab 18. Beim Würfel e.V. im Club WK3 in Senftenberg leitet heute ab 14 Uhr der Dungeon Master of Chaos, Kids durch das Abenteuer Dungeons and Dragons für alle ab 12 Jahre. Das Spiel und jedes benötigte Zubehör stehen bereit. Das Angebot ist kostenlos. Kurz vor den Sommerferien zum Ende des Chorjahres wartet der Chor Seidewinkel noch mit einem Höhepunkt auf dem traditionellen Sing unter der Friedenseiche. Es findet in diesem Jahr zum 38. Mal statt. Der Chor Seidewinkel feiert damit auch gleichzeitig seinen 40. Geburtstag. Der soll also heute am 1. Juli ab 19 Uhr beim Abendsingen begangen werden. Das Publikum erwartet wieder vielfältiger Chorgesang, bei dem auch das gemeinsame Singen nicht zu kurz kommen soll. Außerdem ist wieder für Essen und Getränke gesorgt und das bereits ab 18 Uhr. Im Anschluss an das Konzert soll gemeinsam mit dem Publikum der Geburtstag auf dem Festplatz gefeiert werden, heißt es in der Einladung an Sie abschließend. Und mit dem Nachbarschaftshilfeverein kann heute Freizeitvolleyball gespielt werden. Ab 18 Uhr auf dem Volleyballplatz an der Straße des Friedens in Hoyerswerda.

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1: Im Studio Matthias Pollmann, guten Morgen. Mit dem Beginn der sächsischen Sommerferien nimmt die Seenlandbahn am Wochenende wieder ihren Betrieb auf. Bis zum 16. August fährt sie samstags und sonntags zwischen Dresden-Neustadt, Kamenz und Senftenberg. Finanziert wird das saisonale Angebot unter anderem von der Stadt Bernsdorf, dem Landkreis Bautzen und dem Verkehrsverbund Oberelbe mit Unterstützung des Freistaats Sachsen. Auf den Strecken verkehren Triebwagen der DB Regio. Fahrgäste können neben dem Deutschland-Ticket auch den VVO-Tarif oder das Sachsen-Ticket nutzen. Der Bautzner Stadtrat hat beschlossen, die Verbindung vom Abzweig Öhner der Stauseestraße bis zum gleichnamigen Stadtteil zu sanieren. Die Grundlage dafür bildet ein von der CDU-Fraktion eingebrachter Antrag. Wie aus der Stellungnahme der Stadtverwaltung hervorgeht, sei eine erneute Deckenbehandlung im Reparaturverfahren nicht mehr wirtschaftlich. Aufgrund der in der letzten Winterperiode aufgetretenen Schäden habe sich die Priorität wesentlich erhöht. Daher sollte die Umsetzung bereits 2027 und nicht wie bisher geplant erst nach 2030 erfolgen. Die Baukosten werden in der Stellungnahme auf 650.000 Euro beziffert, wobei man eine Förderquote von 50% anstrebe. Die nur 3 bis 4 Meter breite Straße soll im Bestand saniert werden. Im Lausitz-Center Hoyerswerda kommt Bewegung in die Ladenflächen. Das Modegeschäft Catches schließt nach einem Ausverkauf seinen Standort. Gleichzeitig zieht P&P Shoes zum 1. Juli innerhalb des Centers in neue Räume um. Dadurch wird eine weitere Ladenfläche frei, für die es nach Angaben des Centermanagements bereits mehrere Interessenten gibt. Auch die ehemalige Postfiliale steht weiterhin für neue Mieter zur Verfügung. Das Lausitz-Center zeigt sich zuversichtlich, die freien Flächen zeitnah neu zu vermieten. Die Theatergruppe Kult in Koffer vom Elsterwerk in Herzberg ist mit dem Förderpreis der Musikakademie Rheinsberg ausgezeichnet worden. Im Rahmen des Symposiums Loud and Relaxed fand die feierliche Verleihung auf Schloss Rheinsberg statt. Kult in Koffer steht für Kultur, Inklusion und das Ganze im Koffer. Der Förderpreis ist mit 2.000 Euro dotiert. 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
0: Das Wetter.
2: Heute wolkig mit Schauern bei 22 Grad.
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2: Auf der B156 zwischen Inaguri und Stier befinden sich in beide Richtungen Baustellen. Der Verkehr wird mit Ampeln geregelt.

0: Na.
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0: Wollte nicht. Achtung, Autofahrer. Ein Dreibein ist ausgebaut und steht an der Beschleunigungsstrecke hinter Sedlitz Richtung Cottbus. Wohl ganz gut versteckt, stand dort wohl noch nie, sagte Thomas, der es gemeldet hat. Dank nochmal an dich, Thomas, also doppelt Vorsicht dort. B169 Sedlitz-Cottbus an der Beschleunigungsstrecke kurz hinter Sedlitz wird also in Richtung Cottbus geblitzt. Das sollte beachtet werden. 03571 425 426, das ist die Nummer, wenn Sie weitere Infos diesbezüglich für uns haben.
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Drücken wir mal die Daumen. 9:45 ist es in einigen Sekündchen.

Die gute Madonna, 10 Minuten vor 10 haben wir es. Achtung Autofahrer, hier nochmal der Hinweis. B169, Sedlitz-Cottbus an der Beschleunigungsstrecke, kurz hinter Sedlitz. Dort ist ein Dreibein ausgebaut und das erwischt natürlich alle, die Richtung Cottbus zu schnell unterwegs sind. Nicht so doll drauf drücken, dann geht das schon in Ordnung. Ich danke dem Thomas für die Information und ein Simmerer Caddy steht in Hoyerswerda in der Straße des Friedens hinter Expert und blitzt alle, die, ja wie soll ich sagen, stadtauswärts unterwegs sind oder Richtung Bad oder Richtung Volleyballplatz fahren. Achtung, auch an der Stelle, da habe ich den Namen vergessen von dem, der es gemeldet hat. Vielen, vielen Dank. An der Stelle, es ist schlimm, wenn man alt wird. Ja, das war's dann für heute, für den fröhlichen Wecker. Ich darf mich an der Stelle schon mal verabschieden. Ich melde mich natürlich am Nachmittag nochmal, na klar, keine Frage, von 14 bis 17 Uhr und bin auch morgen von 6 bis 10 wieder hier mit viel Musik und mit vielen Infos aus dem Lausitzwelle-Radioland. Ich freue mich auf Sie. Bis dahin, sagt für jetzt Gruß, Dank und Tschüss. Bernd Vogava.

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1: Im Studio Michael Mihm. Nach den schweren Erdbeben in Venezuela ist die Zahl der Todesopfer weiter gestiegen. Nach offiziellen Angaben kamen inzwischen über 1.800 Menschen ums Leben. Mehr als 5.000 weitere wurden verletzt. Rettungskräfte suchen unterdessen weiterhin nach Vermissten und versorgen die Betroffenen in den besonders schwer zerstörten Gebieten. Die EU-Kommission wirft den Niederlanden vor, ihre staatliche Bahngesellschaft möglicherweise unzulässig zu bevorzugen. Nach Ansicht der Behörde könnte die Vergabe knapper Gleiskapazitäten gegen europäisches Wettbewerbsrecht verstoßen. Brüssel fordert die Niederlande deshalb auf, den Wettbewerb auf der Schiene zu verbessern. Betroffen ist auch der internationale Bahnverkehr, den die niederländische Staatsbahn teilweise gemeinsam mit der Deutschen Bahn betreibt. Zum Auslaufen des Tankrabatts warnt das Bundeskartellamt die Mineralölbranche vor überhöhten Preisaufschlägen. Behördenpräsident Mund kündigte an, möglichen Verstößen konsequent nachzugehen. Dank neuer gesetzlicher Regelungen müssen Mineralölunternehmen ihre Kosten offenlegen und nachweisen, dass Preissteigerungen gerechtfertigt sind. Gegen die Betreiber aller deutschen Raffinerien laufen bereits entsprechende Prüfverfahren. Mit dem Auslaufen des Tankrabatts steht bereits fest, dass die Vergünstigungen auch diesmal wieder nicht in voller Höhe an die Verbraucher weitergegeben wurden. Die Frühjahrsbelebung auf dem deutschen Arbeitsmarkt bleibt schwach. Nach Angaben der Bundesagentur für Arbeit sank die Zahl der Arbeitslosen im Juni gegenüber dem Vormonat um rund 15.000 auf jetzt knapp 2,94 Millionen. Die Arbeitslosenquote verringerte sich nur leicht auf 6,2%. Im Vergleich zum Vorjahresmonat liegt die Zahl der Arbeitslosen allerdings weiterhin höher. Die Bundesagentur sieht den Arbeitsmarkt trotz der leichten Entspannung weiter unter Druck. Der Verfassungsschutz sieht in Deutschland einen weiteren Anstieg extremistischer Bestrebungen. Nach dem neuen Jahresbericht des Bundesamts für Verfassungsschutz wuchs vor allem das rechtsextremistische Personenpotenzial auf rund 59.000 Menschen. Auch im linksextremistischen Spektrum wurde ein Anstieg auf etwa 43.000 Personen registriert. Der Zuwachs im rechten Bereich hängt laut Verfassungsschutz vor allem mit dem Mitgliederwachstum der AfD zusammen.
0: Das Wetter.
2: Das zeigt sich heute den ganzen Tag über in der Lausitz regnerisch. Die Höchstwerte liegen bei 19 Grad maximal. Erst zum Abend und in der Nacht soll es wieder etwas ruhiger werden.
0: Der Verkehrsdienst.
2: Die B6 ist zwischen Großharthau und Fischbach voll gesperrt. Hier wird die Straße modernisiert und ein Radweg gebaut.
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2: Haben Sie Staus, Blitzer oder Unfälle gesehen? 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Die Nummer der Lausitzwelle Verkehrshotline ist die 035 71 425 426. Das Ganze geht auch mit einer einfachen Nachricht per WhatsApp. Wir geben Ihre Infos dann an alle anderen weiter.
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1: Im Studio Matthias Pollmann, guten Tag. Die chirurgische Praxis von Roland Jatschkowski wird Teil der Poliklinik Görlitz, dem medizinischen Versorgungszentrum des städtischen Klinikums. Für Patienten ändert sich dabei kaum etwas, die Praxis am Konsulplatz bleibt bestehen. Auch Roland Jatschkowski behandelt dort weiterhin. Neu ist, dass zusätzlich ein Facharzt für Orthopädie und Unfallchirurgie aus dem Klinikum in der Praxis tätig sein wird. Damit soll die ambulante chirurgische und unfallchirurgische Versorgung in der Region langfristig gesichert werden. Auch die Behandlung von Arbeits- und Wegeunfällen als sogenannte D-Arztpraxis bleibt erhalten. Mit dem Beginn der sächsischen Sommerferien nimmt die Seenlandbahn am Wochenende wieder ihren Betrieb auf. Bis zum 16. August fährt sie samstags und sonntags zwischen Dresden-Neustadt, Kamenz und Senftenberg. Finanziert wird das saisonale Angebot unter anderem von der Stadt Bernsdorf, dem Landkreis Bautzen und dem Verkehrsverbund Oberelbe mit Unterstützung des Freistaats Sachsen. Auf den Strecken verkehren Triebwagen der DB Regio. Fahrgäste können neben dem Deutschland-Ticket auch den VVO-Tarif oder das Sachsen-Ticket nutzen. Der Bautzner Stadtrat hat beschlossen, die Verbindung vom Abzweig Öhner der Stauseestraße bis zum gleichnamigen Stadtteil zu sanieren. Die Grundlage dafür bildet ein von der CDU-Fraktion eingebrachter Antrag. Wie aus der Stellungnahme der Stadtverwaltung hervorgeht, sei eine erneute Deckenbehandlung im Reparaturverfahren nicht mehr wirtschaftlich. Aufgrund der in der letzten Winterperiode aufgetretenen Schäden habe sich die Priorität wesentlich erhöht. Daher sollte die Umsetzung bereits 2027 und nicht wie bisher geplant erst nach 2030 erfolgen. Die Baukosten werden in der Stellungnahme auf 650.000 Euro beziffert, wobei man eine Förderquote von 50% anstrebe. Die nur 3 bis 4 Meter breite Straße soll im Bestand saniert werden. Im Lausitz-Center Hoyerswerda kommt Bewegung in die Ladenflächen. Das Modegeschäft Catches schließt nach einem Ausverkauf seinen Standort. Gleichzeitig zieht P&P Shoes zum 1. Juli innerhalb des Centers in neue Räume um. Dadurch wird eine weitere Ladenfläche frei, für die es nach Angaben des Centermanagements bereits mehrere Interessenten gibt. Auch die ehemalige Postfiliale steht weiterhin für neue Mieter zur Verfügung. Das Lausitz-Center zeigt sich zuversichtlich, die freien Flächen zeitnah neu zu vermieten.
0: Das Wetter.
1: Das zeigt sich heute den ganzen Tag über in der Lausitz regnerisch. Die Höchstwerte liegen bei 19 Grad maximal. Erst zum Abend und in der Nacht soll es wieder etwas ruhiger werden.
0: Der Verkehrsdienst.
1: Die B6 ist zwischen Großharthau und Fischbach voll gesperrt. Hier wird die Straße modernisiert und ein Radweg gebaut.
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1: Im Studio Michael Miem. Nach den schweren Erdbeben in Venezuela ist die Zahl der Todesopfer weiter gestiegen. Nach offiziellen Angaben kamen inzwischen über 1.800 Menschen ums Leben. Mehr als 5.000 weitere wurden verletzt. Rettungskräfte suchen unterdessen weiterhin nach Vermissten und versorgen die Betroffenen in den besonders schwer zerstörten Gebieten. Die EU-Kommission wirft den Niederlanden vor, ihre staatliche Bahngesellschaft möglicherweise unzulässig zu bevorzugen. Nach Ansicht der Behörde könnte die Vergabe knapper Gleiskapazitäten gegen europäisches Wettbewerbsrecht verstoßen. Brüssel fordert die Niederlande deshalb auf, den Wettbewerb auf der Schiene zu verbessern. Betroffen ist auch der internationale Bahnverkehr, den die niederländische Staatsbahn teilweise gemeinsam mit der Deutschen Bahn betreibt. Zum Auslaufen des Tankrabatts warnt das Bundeskartellamt die Mineralölbranche vor überhöhten Preisaufschlägen. Behördenpräsident Mund kündigte an, möglichen Verstößen konsequent nachzugehen. Dank neuer gesetzlicher Regelungen müssen Mineralölunternehmen ihre Kosten offenlegen und nachweisen, dass Preissteigerungen gerechtfertigt sind. Gegen die Betreiber aller deutschen Raffinerien laufen bereits entsprechende Prüfverfahren. Mit dem Auslaufen des Tankrabatts steht bereits fest, dass die Vergünstigungen auch diesmal wieder nicht in voller Höhe an die Verbraucher weitergegeben wurden. Die Frühjahrsbelebung auf dem deutschen Arbeitsmarkt bleibt schwach. Nach Angaben der Bundesagentur für Arbeit sank die Zahl der Arbeitslosen im Juni gegenüber dem Vormonat um rund 15.000 auf jetzt knapp 2,94 Millionen. Die Arbeitslosenquote verringerte sich nur leicht auf 6,2%. Im Vergleich zum Vorjahresmonat liegt die Zahl der Arbeitslosen allerdings weiterhin höher. Die Bundesagentur sieht den Arbeitsmarkt trotz der leichten Entspannung weiter unter Druck. Der Verfassungsschutz sieht in Deutschland einen weiteren Anstieg extremistischer Bestrebungen. Nach dem neuen Jahresbericht des Bundesamts für Verfassungsschutz wuchs vor allem das rechtsextremistische Personenpotenzial auf rund 59.000 Menschen. Auch im linksextremistischen Spektrum wurde ein Anstieg auf etwa 43.000 Personen registriert. Der Zuwachs im rechten Bereich hängt laut Verfassungsschutz vor allem mit dem Mitgliederwachstum der AfD zusammen.
0: Das Wetter.
2: Das zeigt sich heute den ganzen Tag über in der Lausitz regnerisch. Die Höchstwerte liegen bei 19 Grad maximal. Erst zum Abend und in der Nacht soll es wieder etwas ruhiger werden.
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2: Die B6 ist zwischen Großharthau und Fischbach voll gesperrt. Hier wird die Straße modernisiert und ein Radweg gebaut.
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0: Sonntags zwischen Dresden-Neustadt, Kamenz und Senftenberg. Finanziert wird das saisonale Angebot unter anderem von der Stadt Bernsdorf, dem Landkreis Bautzen und dem Verkehrsverbund Oberelbe mit Unterstützung des Freistaats Sachsen. Auf den Strecken verkehren Triebwagen der DB Regio. Fahrgäste können neben dem Deutschland-Ticket auch den VVO-Tarif oder das Sachsen-Ticket nutzen. Der Bautzner Stadtrat hat beschlossen, die Verbindung vom Abzweig Öhner der Stauseestraße bis zum gleichnamigen Stadtteil zu sanieren. Die Grundlage dafür bildet ein von der CDU-Fraktion eingebrachter Antrag. Wie aus der Stellungnahme der Stadtverwaltung hervorgeht, sei eine erneute Deckenbehandlung im Reparaturverfahren nicht mehr wirtschaftlich. Aufgrund der in der letzten Winterperiode aufgetretenen Schäden habe sich die Priorität wesentlich erhöht. Daher sollte die Umsetzung bereits 2027 und nicht wie bisher geplant erst nach 2030 erfolgen. Die Baukosten werden in der Stellungnahme auf 650.000 Euro beziffert, wobei man eine Förderquote von 50% anstrebe. Die nur 3 bis 4 Meter breite Straße soll im Bestand saniert werden. Im Lausitz-Center Hoyerswerda kommt Bewegung in die Ladenflächen. Das Modegeschäft Catches schließt nach einem Ausverkauf seinen Standort. Gleichzeitig zieht P&P Shoes zum 1. Juli innerhalb des Centers in neue Räume um. Dadurch wird eine weitere Ladenfläche frei, für die es nach Angaben des Centermanagements bereits mehrere Interessenten gibt. Auch die ehemalige Postfiliale steht weiterhin für neue Mieter zur Verfügung. Das Lausitz-Center zeigt sich zuversichtlich, die freien Flächen zeitnah neu zu vermieten.
1: Das Wetter.
0: Das zeigt sich heute den ganzen Tag über in der Lausitz regnerisch. Die Höchstwerte liegen bei 19 Grad maximal. Erst zum Abend und in der Nacht soll es wieder etwas ruhiger werden.
1: Der Verkehrsdienst.
0: Die B6 ist zwischen Großharthau und Fischbach voll gesperrt. Hier wird die Straße modernisiert und ein Radweg gebaut.
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1: Im Studio ist Michael Miem. Bei russischen Luftangriffen auf ukrainisches Gebiet sind nach Behördenangaben 5 Tankstellen getroffen worden. Dabei kam eine Frau ums Leben, 3 weitere Menschen wurden verletzt. Mehrere Brände brachen aus. Bereits in der Nacht zuvor waren Tankstellen Ziel von Angriffen. Nach Angaben eines ukrainischen Branchendienstes wurden seit April mehr als 140 Angriffe auf Tankstellen registriert. Vermutlich handelt es sich um russische Gegenschläge, weil auch deren Infrastruktur von der Ukraine unter Beschuss genommen wird. Die Spitzen von Union und SPD beraten im Koalitionsausschuss über zentrale Reformvorhaben der Bundesregierung. Im Mittelpunkt stehen Steuerentlastungen für kleine und mittlere Einkommen sowie Änderungen bei Arbeitsmarkt, Rente, Gesundheit und Pflege. Ob es zu schnellen Einigungen kommen wird, ist offen. Die Koalitionspartner schließen auch längere Verhandlungen bis in die Nacht oder eine Fortsetzung der Gespräche nicht aus. Mit dem Auslaufen des Tankrabatts sind die Kraftstoffpreise deutlich gestiegen. Nach Angaben des ADAC verteuerte sich Super E10 im Vergleich zum Vortag um rund 13 Cent je Liter, Diesel sogar um mehr als 15 Cent. Damit ist der Steuervorteil weitgehend an den Zapfsäulen verschwunden. Der Tankrabatt war in der Nacht ausgelaufen. Die Preiserhöhungen konnten wegen der geltenden Regelungen jedoch erst um 12 Uhr umgesetzt werden. Nach den schweren Erdbeben in Venezuela ist die Zahl der Todesopfer weiter gestiegen. Nach offiziellen Angaben kamen inzwischen über 1.800 Menschen ums Leben. Mehr als 5.000 weitere wurden verletzt. Rettungskräfte suchen unterdessen weiterhin nach Vermissten und versorgen die Betroffenen in den besonders schwer zerstörten Gebieten. Die EU-Kommission wirft den Niederlanden vor, ihre staatliche Bahngesellschaft möglicherweise unzulässig zu bevorzugen. Nach Ansicht der Behörde könnte die Vergabe knapper Gleiskapazitäten gegen europäisches Wettbewerbsrecht verstoßen. Brüssel fordert die Niederlande deshalb auf, den Wettbewerb auf der Schiene zu verbessern. Betroffen ist auch der internationale Bahnverkehr, den die niederländische Staatsbahn teilweise gemeinsam mit der Deutschen Bahn betreibt.
0: Das Wetter.
2: Das zeigt sich heute den ganzen Tag über in der Lausitz regnerisch. Die Höchstwerte liegen bei 19 Grad maximal. Erst zum Abend und in der Nacht soll es wieder etwas ruhiger werden.
0: Der Verkehrsdienst.
2: Die B6 ist zwischen Großharthau und Fischbach voll gesperrt. Hier wird die Straße modernisiert und ein Radweg gebaut.
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1: Im Studio Matthias Pollmann. Guten Tag. Die chirurgische Praxis von Roland Jatschkowski wird Teil der Poliklinik Görlitz, dem medizinischen Versorgungszentrum des städtischen Klinikums. Für Patienten ändert sich dabei kaum etwas. Die Praxis am Konsulplatz bleibt bestehen. Auch Roland Jatschkowski behandelt dort weiterhin. Neu ist, dass zusätzlich ein Facharzt für Orthopädie und Unfallchirurgie aus dem Klinikum in der Praxis tätig sein wird. Damit soll die ambulante chirurgische und unfallchirurgische Versorgung in der Region langfristig gesichert werden. Auch die Behandlung von Arbeits- und Wegeunfällen als sogenannte D-Arztpraxis bleibt erhalten. Mit dem Beginn der sächsischen Sommerferien nimmt die Seenlandbahn am Wochenende wieder ihre

0: habe sich die Priorität wesentlich erhöht. Daher sollte die Umsetzung bereits 2027 und nicht wie bisher geplant erst nach 2030 erfolgen. Die Baukosten werden in der Stellungnahme auf 650.000 Euro beziffert, wobei man eine Förderquote von 50% anstrebe. Die nur 3 bis 4 Meter breite Straße soll im Bestand saniert werden. Im Lausitz-Center Hoyerswerda kommt Bewegung in die Ladenflächen. Das Modegeschäft Catches schließt nach einem Ausverkauf seinen Standort. Gleichzeitig zieht P&P Shoes zum 1. Juli innerhalb des Centers in neue Räume um. Dadurch wird eine weitere Ladenfläche frei, für die es nach Angaben des Centermanagements bereits mehrere Interessenten gibt. Auch die ehemalige Postfiliale steht weiterhin für neue Mieter zur Verfügung. Das Lausitz-Center zeigt sich zuversichtlich, die freien Flächen zeitnah neu zu vermieten.
1: Das Wetter.
0: Das zeigt sich heute den ganzen Tag über in der Lausitz regnerisch. Die Höchstwerte liegen bei 19 Grad maximal. Erst zum Abend und in der Nacht soll es wieder etwas ruhiger werden.
1: Der Verkehrsdienst.
0: Die B6 ist zwischen Großharthau und Fischbach voll gesperrt. Hier wird die Straße modernisiert und ein Radweg gebaut.
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0: Geblitzt wird aktuell in Hoyerswerda auf der Rosa-Luxemburg-Straße. Hier in der 30er-Zone blitzt der mobile Blitzer in Richtung Altstadtmarkt und misst die Geschwindigkeit. Danke an den Thomas für die Meldung. Haben Sie Staus, Blitzer oder Unfälle gesehen, dann rufen Sie uns doch einfach an oder schreiben Sie uns eine WhatsApp-Nachricht unter der 035 71 425 426. Allen eine gute Fahrt.
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1: Im Studio ist Michael Miem. Bei russischen Luftangriffen auf ukrainisches Gebiet sind nach Behördenangaben 5 Tankstellen getroffen worden. Dabei kam eine Frau ums Leben, 3 weitere Menschen wurden verletzt. Mehrere Brände brachen aus. Bereits in der Nacht zuvor waren Tankstellen Ziel von Angriffen. Nach Angaben eines ukrainischen Branchendienstes wurden seit April mehr als 140 Angriffe auf Tankstellen registriert. Vermutlich handelt es sich um russische Gegenschläge, weil auch deren Infrastruktur von der Ukraine unter Beschuss genommen wird. Die Spitzen von Union und SPD beraten im Koalitionsausschuss über zentrale Reformvorhaben der Bundesregierung. Im Mittelpunkt stehen Steuerentlastungen für kleine und mittlere Einkommen sowie Änderungen bei Arbeitsmarkt, Rente, Gesundheit und Pflege. Ob es zu schnellen Einigungen kommen wird, ist offen. Die Koalitionspartner schließen auch längere Verhandlungen bis in die Nacht oder eine Fortsetzung der Gespräche nicht aus. Mit dem Auslaufen des Tankrabatts sind die Kraftstoffpreise deutlich gestiegen. Nach Angaben des ADAC verteuerte sich Super E10 im Vergleich zum Vortag um rund 13 Cent je Liter, Diesel sogar um mehr als 15 Cent. Damit ist der Steuervorteil weitgehend an den Zapfsäulen verschwunden. Der Tankrabatt war in der Nacht ausgelaufen. Die Preiserhöhungen konnten wegen der geltenden Regelungen jedoch erst um 12 Uhr umgesetzt werden. Nach den schweren Erdbeben in Venezuela ist die Zahl der Todesopfer weiter gestiegen. Nach offiziellen Angaben kamen inzwischen über 1.800 Menschen ums Leben. Mehr als 5.000 weitere wurden verletzt. Rettungskräfte suchen unterdessen weiterhin nach Vermissten und versorgen die Betroffenen in den besonders schwer zerstörten Gebieten. Die EU-Kommission wirft den Niederlanden vor, ihre staatliche Bahngesellschaft möglicherweise unzulässig zu bevorzugen. Nach Ansicht der Behörde könnte die Vergabe knapper Gleiskapazitäten gegen europäisches Wettbewerbsrecht verstoßen. Brüssel fordert die Niederlande deshalb auf, den Wettbewerb auf der Schiene zu verbessern. Betroffen ist auch der internationale Bahnverkehr, den die niederländische Staatsbahn teilweise gemeinsam mit der Deutschen Bahn betreibt.
0: Das Wetter.
2: Bis zum Abend ziehen hier und da in der Lausitz noch vereinzelt Regenschauer durch. In der Nacht klart es dann aber etwas weiter auf. Die Tiefstwerte heute liegen bei um die 18 Grad.
0: Der Verkehrsdienst.
2: Nördlich von Zittau ist die Eckartsberger Straße B96 vollgesperrt. Eine Umleitung ist über die B178 ausgeschildert. Grund ist hier die Sanierung der Straße.
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2: 035 71 425 426, das ist die Nummer des Lausitzwelle Verkehrsdienstes. Haben Sie Staus, Blitzer oder Unfälle gesehen, dann rufen Sie uns doch einfach an oder schreiben Sie uns einfach eine WhatsApp-Nachricht. Wir wünschen allen eine gute Fahrt.
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Schauen wir eingangs ganz kurz aufs Programm. In unserer Servicezeit dann gleich in einer knappen halben Stunde. Ist ja Mittwoch, da geht's um die Themen Ort und Verkehr. Da dreht sich alles um die Urlaubsfahrt. Auch dabei sollte man entspannt und cool bleiben. Mehr dazu also gleich in einer knappen halben Stunde. Dann schauen wir mal nach Weißwasser, da geht's um die Füchse. Und um 3:45 gucken wir nach Spremberg. Ich habe gleich einige kurze Veranstaltungstipps für Sie und zuvor einen Wunschtitel für Achmed aus Hoyerswerda, der heute 25-jähriges Geschäftsjubiläum feiert. Den Gute-Laune-Song, den gibt's für seine Mitarbeiter, für Kunden und für seine Tochter Siebel.

Die Bibliothek hat heute bis 17 Uhr im Mehrgenerationenhaus in Bernsdorf geöffnet. Im Jugendclub aus Ossi am Plani in Hoyerswerda ist heute Bergfest. Es ist langer Mittwoch. Bis 20 Uhr stehen die offenen Hausangebote wie Billard und Kicker zur Verfügung. Bis 18 Uhr hat die Kleidertauschbörse geöffnet. Um 16 Uhr beginnt ein Manga-Workshop und um 18.30 Uhr startet die Dance-Class für die Älteren ab 18. Beim Würfel e.V. im Club WK3 in Senftenberg leitet heute der Dungeon Master of Chaos Kids durch das Abenteuer Dungeons and Dragons für alle ab 12 Jahre. Kurz vor den Sommerferien zum Ende des Chorjahres wartet der Chor Seidewinkel noch mit einem Höhepunkt auf dem traditionellen Sing unter der Friedenseiche. Es findet in diesem Jahr zum 38. Mal statt. Der Chor Seidewinkel feiert damit auch gleichzeitig seinen 40. Geburtstag. Der soll also heute am 1. Juli ab 19 Uhr beim Abendsingen begangen werden. Das Publikum erwartet wieder vielfältiger Chorgesang, bei dem auch das gemeinsame Singen nicht zu kurz kommen soll. Außerdem ist wieder für Essen und Getränke gesorgt und das bereits ab 18 Uhr. Im Anschluss an das Konzert soll gemeinsam mit dem Publikum der Geburtstag auf dem Festplatz gefeiert werden, heißt es in der Einladung an Sie abschließend. Und mit dem Nachbarschaftshilfeverein kann heute Freizeitvolleyball gespielt werden. Ab 18 Uhr auf dem Volleyballplatz an der Straße des Friedens in Hoyerswerda.

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1: Im Studio Matthias Pollmann, guten Tag. Die Betonbrücke über die Schwarze Elster im Elsterwerder Stadtteil Kotschka darf ab sofort nur noch mit einem Höchstgewicht von 3,5 Tonnen passiert werden. Bisher waren bis zu 16 Tonnen möglich. Eine kürzlich durchgeführte Gesamtprüfung ergab die Gesamtnote 3,7 von 4. Das ist mehr als ein schlechter Zustand, heißt es dazu aus dem Rathaus. 2023 endete diese Prüfung noch mit der Note 2,3. Die Begrenzung gilt vorerst für ein knappes Jahr. Sollten im Zuge der weiteren Untersuchungen irreparable Schäden am Spannstahl festgestellt werden, wird wohl auch über einen Neubau nachgedacht werden müssen. Besonders pikant, die Elsterbrücke in Kotschka war erst im Jahr 2012 mit großem Aufwand saniert worden. Die chirurgische Praxis von Roland Jatschkowski wird Teil der Poliklinik Görlitz, dem medizinischen Versorgungszentrum des städtischen Klinikums. Für Patienten ändert sich dabei kaum etwas. Die Praxis am Konsulplatz bleibt bestehen. Auch Roland Jatschkowski behandelt dort weiterhin. Neu ist, dass zusätzlich ein Facharzt für Orthopädie und Unfallchirurgie aus dem Klinikum in der Praxis tätig sein wird. Damit soll die ambulante chirurgische und unfallchirurgische Versorgung in der Region langfristig gesichert werden. Auch die Behandlung von Arbeits- und Wegeunfällen als sogenannte D-Arztpraxis bleibt erhalten. Mit dem Beginn der sächsischen Sommerferien nimmt die Seenlandbahn am Wochenende wieder ihren Betrieb auf. Bis zum 16. August fährt sie samstags und sonntags zwischen Dresden-Neustadt, Kamenz und Senftenberg.

0: die Priorität wesentlich erhöht. Daher sollte die Umsetzung bereits 2027 und nicht wie bisher geplant erst nach 2030 erfolgen. Die Baukosten werden in der Stellungnahme auf 650.000 Euro beziffert, wobei man eine Förderquote von 50% anstrebe. Die nur 3 bis 4 Meter breite Straße soll im Bestand saniert werden.
1: Das Wetter.
0: Bis zum Abend ziehen hier und da in der Lausitz noch vereinzelt Regenschauer durch. In der Nacht klart es dann aber etwas weiter auf. Die Tiefstwerte heute liegen bei um die 18 Grad.
1: Der Verkehrsdienst.
0: Nördlich von Zittau ist die Eckartsberger Straße B96 vollgesperrt. Eine Umleitung ist über die B178 ausgeschildert. Grund ist hier die Sanierung der Straße.
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0: 035 71 425 426, das ist die Nummer des Lausitzwelle Verkehrsdienstes. Haben Sie Staus, Blitzer oder Unfälle gesehen, dann rufen Sie uns doch einfach an oder schreiben Sie uns einfach eine WhatsApp-Nachricht. Wir wünschen allen eine gute Fahrt.
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2: Einen schönen, einen guten Tag wünscht Ihnen Bernd Vogava.

Es ist Mittwoch und deshalb dreht sich's in unserer Servicezeit um die Themen Auto und Verkehr. Angesichts der kommenden Ferien in Sachsen und Brandenburg hat der Automobilclub von Deutschland einige Empfehlungen zur Fahrt in den Urlaub. Ein entscheidender Faktor für die Sicherheit auf langen Fahrten ist die körperliche Verfassung des Fahrers. Müdigkeit am Steuer wird nach wie vor unterschätzt und auf neue elektronische Systeme wie adaptiven Tempomat oder Notbrems- und Spurhalteassistenz sollte man sich nie vollends verlassen. Wer also eine längere Strecke vor sich hat, sollte deshalb ausgeschlafen starten und möglichst einen Fahrerwechsel einplanen. Treten erste Anzeichen von Müdigkeit auf, helfen weder laute Musik noch geöffnete Fenster dauerhaft. Deutlich wirksamer sind regelmäßige Pausen, Bewegung an der frischen Luft oder ein kurzer Erholungsschlaf von etwa 20 Minuten. Ebenso wichtig ist eine entspannte Fahrweise. Wer gelassen bleibt, ausreichend Zeit einplant und sich nicht von Dränglern oder hektischen Verkehrsteilnehmern provozieren lässt, reist nicht nur angenehmer, sondern auch sicherer. Für Familien empfiehlt sich eine besonders sorgfältige Reiseplanung. Hörbücher, Spiele und ausreichend Verpflegung können die Reisezeit angenehmer gestalten. Regelmäßige Pausen helfen dabei, Bewegungsdrang abzubauen und beugen Reiseübelkeit vor. Wichtig ist zudem, Kinder niemals, auch nicht für nur wenige Minuten im abgestellten Fahrzeug zurückzulassen. Wer seine Route vorab plant, das Fahrzeug vor der Abreise technisch überprüft und genügend Zeitreserven einbaut, schafft die besten Voraussetzungen für einen stressfreien Start in den Urlaub, heißt es abschließend zusammengefasst. Und ich wünsche Ihnen, ausgestattet mit diesen Tipps natürlich, eine gute, eine sichere, eine unfallfreie Fahrt in den Urlaub.

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1: Im Studio ist Michael Miem. Bei russischen Luftangriffen auf ukrainisches Gebiet sind nach Behördenangaben 5 Tankstellen getroffen worden. Dabei kam eine Frau ums Leben, 3 weitere Menschen wurden verletzt. Mehrere Brände brachen aus. Bereits in der Nacht zuvor waren Tankstellen Ziel von Angriffen. Nach Angaben eines ukrainischen Branchendienstes wurden seit April mehr als 140 Angriffe auf Tankstellen registriert. Vermutlich handelt es sich um russische Gegenschläge, weil auch deren Infrastruktur von der Ukraine unter Beschuss genommen wird. Die Spitzen von Union und SPD beraten im Koalitionsausschuss über zentrale Reformvorhaben der Bundesregierung. Im Mittelpunkt stehen Steuerentlastungen für kleine und mittlere Einkommen sowie Änderungen bei Arbeitsmarkt, Rente, Gesundheit und Pflege. Ob es zu schnellen Einigungen kommen wird, ist offen. Die Koalitionspartner schließen auch längere Verhandlungen bis in die Nacht oder eine Fortsetzung der Gespräche nicht aus. Mit dem Auslaufen des Tankrabatts sind die Kraftstoffpreise deutlich gestiegen. Nach Angaben des ADAC verteuerte sich Super E10 im Vergleich zum Vortag um rund 13 Cent je Liter, Diesel sogar um mehr als 15 Cent. Damit ist der Steuervorteil weitgehend an den Zapfsäulen verschwunden. Der Tankrabatt war in der Nacht ausgelaufen. Die Preiserhöhungen konnten wegen der geltenden Regelungen jedoch erst um 12 Uhr umgesetzt werden. Nach den schweren Erdbeben in Venezuela ist die Zahl der Todesopfer weiter gestiegen. Nach offiziellen Angaben kamen inzwischen über 1.800 Menschen ums Leben. Mehr als 5.000 weitere wurden verletzt. Rettungskräfte suchen unterdessen weiterhin nach Vermissten und versorgen die Betroffenen in den besonders schwer zerstörten Gebieten. Die EU-Kommission wirft den Niederlanden vor, ihre staatliche Bahngesellschaft möglicherweise unzulässig zu bevorzugen. Nach Ansicht der Behörde könnte die Vergabe knapper Gleiskapazitäten gegen europäisches Wettbewerbsrecht verstoßen. Brüssel fordert die Niederlande deshalb auf, den Wettbewerb auf der Schiene zu verbessern. Betroffen ist auch der internationale Bahnverkehr, den die niederländische Staatsbahn teilweise gemeinsam mit der Deutschen Bahn betreibt.
0: Das Wetter.
2: Bis zum Abend ziehen hier und da in der Lausitz noch vereinzelt Regenschauer durch. In der Nacht klart es dann aber etwas weiter auf. Die Tiefstwerte heute liegen bei um die 18 Grad.
0: Der Verkehrsdienst.
2: Nördlich von Zittau ist die Eckartsberger Straße B96 vollgesperrt. Eine Umleitung ist über die B178 ausgeschildert. Grund ist hier die Sanierung der Straße.
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2: 035 71 425 426, das ist die Nummer des Lausitzwelle-Verkehrsdienstes. Haben Sie Staus, Blitzer oder Unfälle gesehen, dann rufen Sie uns doch einfach an oder schreiben Sie uns einfach eine WhatsApp-Nachricht. Wir wünschen allen eine gute Fahrt.
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3: Mit Bernd Vogava. Sehr, sehr schön, dass auch Sie dabei sind.

Die 14. DL2-Saison kann kommen. Die Lausitzer Füchse haben die Lizenz für die DL2-Saison 2026-27 erhalten. Nachdem die Deutsche Eishockeyliga 2 das Lizenzprüfungsverfahren offiziell abgeschlossen hat, steht fest, dass die Füchse auch in der kommenden Spielzeit zum Teilnehmerfeld der zweithöchsten deutschen Eishockeyliga gehören. Hinter der erfolgreichen Lizenzierung liegt erneut ein intensiver Prozess, bei dem viele Beteiligte gemeinsam an einem Strang gezogen haben, heißt es aus Weißwasser. Ein besonderer Dank gilt den Mitarbeitern der Geschäftsstelle. Ebenso bedanken sich die Füchse ausdrücklich bei ihren Fans und Dauerkartenbesitzern, den Sponsoren und Unterstützern sowie den Gesellschaftern der EHC Lausitzer Füchse Spielbetriebs GmbH. Ihr Vertrauen und ihre Unterstützung bilden eine wichtige Grundlage dafür, den professionellen Eishockey-Standort Weißwasser auch künftig erfolgreich in der DEL2 vertreten zu können. Mit der Lizenzierung können sich die Verantwortlichen nun voll auf die sportlichen Vorbereitungen der neuen Saison konzentrieren. Gemeinsam haben wir erneut die Voraussetzungen geschaffen, um auch in der kommenden Saison attraktiven DEL2-Eishockeysport in Weißwasser zu erleben. Jetzt freuen wir uns darauf, dass es im September endlich wieder losgeht, sagt Dirk Rohrbach, der Geschäftsführer der Lausitzer Füchse. Die DEL2 startet am 18. September mit 14 Clubs in ihre 14. Spielzeit.

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1: Im Studio Matthias Pollmann, guten Tag. Die Betonbrücke über die Schwarze Elster im Elsterwerder Stadtteil Kotschka darf ab sofort nur noch mit einem Höchstgewicht von 3,5 Tonnen passiert werden. Bisher waren bis zu 16 Tonnen möglich. Eine kürzlich durchgeführte Gesamtprüfung ergab die Gesamtnote 3,7 von 4. Das ist mehr als ein schlechter Zustand, heißt es dazu aus dem Rathaus. 2023 endete diese Prüfung noch mit der Note 2,3. Die Begrenzung gilt vorerst für ein knappes Jahr. Sollten im Zuge der weiteren Untersuchungen irreparable Schäden am Spannstahl festgestellt werden, wird wohl auch über einen Neubau nachgedacht werden müssen. Besonders pikant, die Elsterbrücke in Kotschka war erst im Jahr 2012 mit großem Aufwand saniert worden. Die chirurgische Praxis von Roland Jatschkowski wird Teil der Poliklinik Görlitz, dem medizinischen Versorgungszentrum des städtischen Klinikums. Für Patienten ändert sich dabei kaum etwas. Die Praxis am Konsulplatz bleibt bestehen. Auch Roland Jatschkowski behandelt dort weiterhin. Neu ist, dass zusätzlich ein Facharzt für Orthopädie und Unfallchirurgie aus dem Klinikum in der Praxis tätig sein wird. Damit soll die ambulante chirurgische und unfallchirurgische Versorgung in der Region langfristig gesichert werden. Auch die Behandlung von Arbeits- und Wegeunfällen als sogenannte D-Arztpraxis bleibt erhalten. Mit dem Beginn der sächsischen Sommerferien nimmt die Seenlandbahn am Wochenende wieder ihren Betrieb auf. Bis zum 16. August fährt sie samstags und sonntags zwischen Dresden-Neustadt, Kamenz und Senftenberg. Finanziert wird das saisonale Angebot unter anderem von der Stadt Bernsdorf, dem Landkreis Bautzen und dem Verkehrsverbund Oberelbe mit Unterstützung des Freistaats Sachsen. Auf den Strecken verkehren Triebwagen der DB Regio. Fahrgäste können neben dem Deutschland-Ticket auch den VVO-Tarif oder das Sachsen-Ticket nutzen. Der Bautzner Stadtrat hat beschlossen, die Verbindung vom Abzweig Öna der Stauseestraße bis zum gleichnamigen Stadtteil zu sanieren. Die Grundlage dafür bildet ein von der CDU-Fraktion eingebrachter Antrag. Wie aus der Stellungnahme der Stadtverwaltung hervorgeht, sei eine erneute Deckenbehandlung im Reparaturverfahren nicht mehr wirtschaftlich. Aufgrund der in der letzten Winterperiode aufgetretenen Schäden

0: Sanierung der Straße.
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2: Das wird ein radiotechnisch bunter Nachmittag mit Bernd Vogawa hier am Lausitzwelle-Mikrofon.

Im Rahmen der letzten Sitzung der Stadtverordnetenversammlung wurde den Stadtverordneten der Jahresbericht der Stadt Spremberg für 2025 übergeben. In dieser Ausgabe werden auf insgesamt 118 Seiten die vielfältigen und abwechslungsreichen Aufgaben, die die verschiedenen Bereiche der Spremberger Stadtverwaltung zu bewältigen haben, und natürlich deren Ergebnisse gezeigt. Selbstverständlich wird auch zusammengefasst, wie sich Spremberg einschließlich der 14 Ortsteile im zurückliegenden Jahr meist auch vergleichend über mehrere Jahre hinweg entwickelt hat. Der Jahresbericht ist in dieser Form erstmals für 2017 erschienen. Die Reaktionen auf die bisherigen Berichte zeigen klar und eindeutig, die Spremberger wollen wissen, was in ihrer Stadt vor sich geht, heißt es aus dem Rathaus. Für Interessierte liegt der Jahresbericht 2025 deshalb wieder im Eingangsbereich des Rathauses aus. Er kann auch im Internet unter spremberg.de als PDF-Dokument eingesehen und heruntergeladen werden.

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1: Für die Meldungen im Studio Michael Miem. Die Linke erwägt eine Verfassungsklage gegen die neue Grundsicherung. Parteichefin Schwertner begründet dies mit den verschärften Sanktionsmöglichkeiten. Nach ihrer Auffassung könnten diese gegen ein Urteil des Bundesverfassungsgerichts verstoßen. Die Partei will nun prüfen, ob sie rechtlich gegen die seit Mittwoch geltenden Regelungen vorgeht. Bei russischen Luftangriffen auf ukrainisches Gebiet sind nach Behördenangaben 5 Tankstellen getroffen worden. Dabei kam eine Frau ums Leben, 3 weitere Menschen wurden verletzt. Mehrere Brände brachen aus. Bereits in der Nacht zuvor waren Tankstellen Ziel von Angriffen. Nach Angaben eines ukrainischen Branchendienstes wurden seit April mehr als 140 Angriffe auf Tankstellen registriert. Vermutlich handelt es sich um russische Gegenschläge, weil auch deren Infrastruktur von der Ukraine unter Beschuss genommen wird. Die Spitzen von Union und SPD beraten im Koalitionsausschuss über zentrale Reformvorhaben der Bundesregierung. Im Mittelpunkt stehen Steuerentlastungen für kleine und mittlere Einkommen sowie Änderungen bei Arbeitsmarkt, Rente, Gesundheit und Pflege. Ob es zu schnellen Einigungen kommen wird, ist offen. Die Koalitionspartner schließen auch längere Verhandlungen bis in die Nacht oder eine Fortsetzung der Gespräche nicht aus. Mit dem Auslaufen des Tankrabatts sind die Kraftstoffpreise deutlich gestiegen. Nach Angaben des ADAC verteuerte sich Super E10 im Vergleich zum Vortag um rund 13 Cent je Liter, Diesel sogar um mehr als 15 Cent. Damit ist der Steuervorteil weitgehend an den Zapfsäulen verschwunden. Der Tankrabatt war in der Nacht ausgelaufen. Die Preiserhöhungen konnten wegen der geltenden Regelungen jedoch erst um 12 Uhr umgesetzt werden. Nach den schweren Erdbeben in Venezuela ist die Zahl der Todesopfer weiter gestiegen. Nach offiziellen Angaben kamen inzwischen über 1.800 Menschen ums Leben. Mehr als 5.000 weitere wurden verletzt. Rettungskräfte suchen unterdessen weiterhin nach Vermissten und versorgen die Betroffenen in den besonders schwer zerstörten Gebieten.
0: Das Wetter.
2: Bis zum Abend ziehen hier und da in der Lausitz noch vereinzelt Regenschauer durch. In der Nacht klart es dann aber etwas weiter auf. Die Tiefstwerte heute liegen bei um die 18 Grad.
0: Der Verkehrsdienst.
2: Nördlich von Zittau ist die Eckartsberger Straße B96 vollgesperrt. Eine Umleitung ist über die B178 ausgeschildert. Grund ist hier die Sanierung der Straße.
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2: 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Wir wünschen allen eine gute Fahrt.
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3: Einen schönen, einen guten Tag wünscht Ihnen Bernd Vogava.

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1: Heute gibt's hier in unserer Rubrik einen weiteren Titel von CCR, Creedence Clearwater Revival, amerikanische Band, die 1959 gegründet wurde, damals noch unter dem Namen der Blue Velvet, und von 67 bis 72 dann als CCR aktiv war und Musikgeschichte geschrieben hat, zweifelsohne.

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1: Im Studio Matthias Pollmann. Guten Tag. Die Stadt Hoyerswerda führt Parkgebühren auf 13 öffentlichen Parkplätzen ein. Ziel ist es, den vorhandenen Parkraum besser zu nutzen und vor allem in den Innenstädten mehr freie Stellplätze für Kunden und Besucher bereitzustellen. Mehr dazu von meiner Kollegin Annika Hirche.
2: Künftig werden die Parkplätze in drei Gebührenzonen eingeteilt. In den Zentren von Alt- und Neustadt gilt ein höherer Tarif als auf den Parkplätzen am Rand. Die ersten 30 Minuten bleiben in den Zonen 1 und 2 kostenlos. Danach kostet das Parken 1 Euro pro Stunde in Zone 1 und 50 Cent in Zone 2. Als Tagestarif werden zwischen 2 und 4 Euro fällig. Ab 17 Uhr bis 9 Uhr des Folgetages und am Wochenende ist Parken kostenfrei möglich. Die dritte Gebührenzone umfasst den Scheibesee und die Krabbertmühle. Dort gelten die Parkgebühren auch an Wochenenden und Feiertagen.
1: Kostenloses Parken bleibt unter anderem auf dem Festplatz in der Neustadt möglich. Außerdem richtet die Stadt in der Altstadt ein weiteres Bewohnerparkgebiet für Anwohner ohne Stellplatz oder Garage ein. Die Betonbrücke über die Schwarze Elster im Elsterwerder Stadtteil Kotschka darf ab sofort nur noch mit einem Höchstgewicht von 3,5 Tonnen passiert werden. Bisher waren bis zu 16 Tonnen möglich. Eine kürzlich durchgeführte Gesamtprüfung ergab die Gesamtnote 3,7 von 4. Das ist mehr als ein schlechter Zustand, heißt es dazu aus dem Rathaus. 2023 endete diese Prüfung noch mit der Note 2,3. Die Begrenzung gilt vorerst für ein knappes Jahr. Sollten im Zuge der weiteren Untersuchungen irreparable Schäden am Spannstahl festgestellt werden, wird wohl auch über einen Neubau nachgedacht werden müssen. Besonders pikant, die Elsterbrücke in Kotschka war erst im Jahr 2012 mit großem Aufwand saniert worden. Die chirurgische Praxis von Roland Jatschkowski wird Teil der Poliklinik Görlitz, dem medizinischen Versorgungszentrum des städtischen Klinikums. Für Patienten ändert sich dabei kaum etwas. Die Praxis am Konsulplatz bleibt bestehen. Auch Roland Jatschkowski behandelt dort weiterhin. Neu ist, dass zusätzlich ein Facharzt für Orthopädie und Unfallchirurgie aus dem Klinikum in der Praxis tätig sein wird. Damit soll die ambulante chirurgische und unfallchirurgische Versorgung in der Region langfristig gesichert werden. Auch die Behandlung von Arbeits- und Wegeunfällen als sogenannte D-Arztpraxis bleibt erhalten. Mit dem Beginn der sächsischen Sommerferien nimmt die Seenlandbahn am Wochenende wieder ihren Betrieb auf. Bis zum 16. August fährt sie samstags und sonntags zwischen Dresden-Neustadt, Kamenz und Senftenberg. Finanziert wird das saisonale Angebot unter anderem von der Stadt Bernsdorf, dem Landkreis Bautzen und dem Verkehrsverbund Oberelbe mit Unterstützung des Freistaats Sachsen. Auf den Strecken verkehren Triebwagen der DB Regio. Fahrgäste können

0: wünschen allen eine gute Fahrt.
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2: Am Lausitzwelle-Mikrofon begrüßt Sie Bernd Vogawa. Ich wünsche allen einen super Nachmittag.

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1: Der ungarische Arzt Ignaz Semmelweis wurde am 1. Juli 1818 geboren. Er entdeckte die Ursache des Kindbettfiebers, eine von hohem Fieber begleitete eitrige Berührungsinfektion, die vorwiegend im Bereich der Geburtswunde auftritt. Man nannte sie Frauentod aus Männerhand, da sie fast durchweg bei der Untersuchung durch die Hand der Ärzte entstand, die kurz bevor sie die Wöchnerin berührten, noch Leichen seziert hatten. Mit dieser Erkenntnis zog er sich aber die Verachtung seiner Kollegen zu. Diese hatten gerade die weibliche Domäne der Geburtshilfe erobert und wollten keineswegs wahrhaben, dass sie die Verursacher der tödlichen Infektion sein sollten. Die Anerkennung seiner Erkenntnisse erlebte Ignaz Semmelweis nicht mehr. In Budapest erinnert heute das Semmelweis-Museum an den Retter vieler Frauenleben. Das Deutsche Reich tauschte die Insel Sansibar gegen die Insel Helgoland. Mit diesem am 1. Juli 1890 vollzogenen Tausch wurde der Kolonialstreit zwischen Großbritannien und dem Deutschen Reich beendet. Die Insel Helgoland war ursprünglich deutsch, ab 1714 an Dänemark verloren und ab 1807 von den Engländern besetzt worden. Mit der Hochseeinsel Helgoland hatte das Deutsche Reich eine strategisch wichtige Position zurückgewonnen. Am Himmel bei Überlingen am Bodensee kollidieren am 1. Juli 2002 zwei Flugzeuge in 11.300 Metern Höhe. Aufgrund einer Missweisung eines Fluglotsen stoßen die beiden Maschinen in der Luft zusammen. Insgesamt sterben 71 Menschen, zumeist Kinder, die auf dem Weg nach Spanien in die Ferien waren.
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2: Naja, dann kann ich ja Feierabend machen für heute. Nicht ohne Sie wieder einzuladen zum fröhlichen Wecker morgen am Donnerstag von 6 bis 10, egal wann Sie einsteigen. Es gibt viel Aktuelles aus der Region und es gibt gute Musik. Bis dahin sagt für jetzt Gruß, Dank und Tschüss. Bernd Vogafa.

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1: Für die Meldungen im Studio Michael Miem. Die Linke erwägt eine Verfassungsklage gegen die neue Grundsicherung. Parteichefin Schwertner begründet dies mit den verschärften Sanktionsmöglichkeiten. Nach ihrer Auffassung könnten diese gegen ein Urteil des Bundesverfassungsgerichts verstoßen. Die Partei will nun prüfen, ob sie rechtlich gegen die seit Mittwoch geltenden Regelungen vorgeht. Bei russischen Luftangriffen auf ukrainisches Gebiet sind nach Behördenangaben 5 Tankstellen getroffen worden. Dabei kam eine Frau ums Leben, 3 weitere Menschen wurden verletzt. Mehrere Brände brachen aus. Bereits in der Nacht zuvor waren Tankstellen Ziel von Angriffen. Nach Angaben eines ukrainischen Branchendienstes wurden seit April mehr als 140 Angriffe auf Tankstellen registriert. Vermutlich handelt es sich um russische Gegenschläge, weil auch deren Infrastruktur von der Ukraine unter Beschuss genommen wird. Die Spitzen von Union und SPD beraten im Koalitionsausschuss über zentrale Reformvorhaben der Bundesregierung. Im Mittelpunkt stehen Steuerentlastungen für kleine und mittlere Einkommen sowie Änderungen bei Arbeitsmarkt, Rente, Gesundheit und Pflege. Ob es zu schnellen Einigungen kommen wird, ist offen. Die Koalitionspartner schließen auch längere Verhandlungen bis in die Nacht oder eine Fortsetzung der Gespräche nicht aus. Mit dem Auslaufen des Tankrabatts sind die Kraftstoffpreise deutlich gestiegen. Nach Angaben des ADAC verteuerte sich Super E10 im Vergleich zum Vortag um rund 13 Cent je Liter, Diesel sogar um mehr als 15 Cent. Damit ist der Steuervorteil weitgehend an den Zapfsäulen verschwunden. Der Tankrabatt war in der Nacht ausgelaufen. Die Preiserhöhungen konnten wegen der geltenden Regelungen jedoch erst um 12 Uhr umgesetzt werden. Nach den schweren Erdbeben in Venezuela ist die Zahl der Todesopfer weiter gestiegen. Nach offiziellen Angaben kamen inzwischen über 1.800 Menschen ums Leben. Mehr als 5.000 weitere wurden verletzt. Rettungskräfte suchen unterdessen weiterhin nach Vermissten und versorgen die Betroffenen in den besonders schwer zerstörten Gebieten.
0: Das Wetter.
2: Bis zum Abend ziehen hier und da in der Lausitz noch vereinzelt Regenschauer durch. In der Nacht klart es dann aber etwas weiter auf. Die Tiefstwerte heute liegen bei um die 18 Grad.
0: Der Verkehrsdienst.
2: Nördlich von Zittau ist die Eckartsberger Straße B96 vollgesperrt. Eine Umleitung ist über die B178 ausgeschildert. Grund ist hier die Sanierung der Straße.
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1: Im Studio Matthias Pollmann, guten Tag. Die Stadt Hoyerswerda führt Parkgebühren auf 13 öffentlichen Parkplätzen ein. Ziel ist es, den vorhandenen Parkraum besser zu nutzen und vor allem in den Innenstädten mehr freie Stellplätze für Kunden und Besucher bereitzustellen. Mehr dazu von meiner Kollegin Annika Hirche.
2: Künftig werden die Parkplätze in drei Gebührenzonen eingeteilt. In den Zentren von Alt- und Neustadt gilt ein höherer Tarif als auf den Parkplätzen am Rand. Die ersten 30 Minuten bleiben in den Zonen 1 und 2 kostenlos. Danach kostet das Parken 1 Euro pro Stunde in Zone 1 und 50 Cent in Zone 2. Als Tagestarif werden zwischen 2 und 4 Euro fällig. Ab 17 Uhr bis 9 Uhr des Folgetages und am Wochenende ist Parken kostenfrei möglich. Die dritte Gebührenzone umfasst den Scheibesee und die Krabbertmühle. Dort gelten die Parkgebühren auch an Wochenenden und Feiertagen.
1: Kostenloses Parken bleibt unter anderem auf dem Festplatz in der Neustadt möglich. Außerdem richtet die Stadt in der Altstadt ein weiteres Bewohnerparkgebiet für Anwohner ohne Stellplatz oder Garage ein. Die Betonbrücke über die Schwarze Elster im Elsterwerder Stadtteil Kotschka darf ab sofort nur noch mit einem Höchstgewicht von 3,5 Tonnen passiert werden. Bisher waren bis zu 16 Tonnen möglich. Eine kürzlich durchgeführte Gesamtprüfung ergab die Gesamtnote 3,7 von 4. Das ist mehr als ein schlechter Zustand, heißt es dazu aus dem Rathaus. 2023 endete diese Prüfung noch mit der Note 2,3. Die Begrenzung gilt vorerst für ein knappes Jahr. Sollten im Zuge der weiteren Untersuchungen irreparable Schäden am Spannstahl festgestellt werden, wird wohl auch über einen Neubau nachgedacht werden müssen. Besonders pikant, die Elsterbrücke in Kotschka war erst im Jahr 2012 mit großem Aufwand saniert worden. Die chirurgische Praxis von Roland Jatschkowski wird Teil der Poliklinik Görlitz, dem medizinischen Versorgungszentrum des städtischen Klinikums. Für Patienten ändert sich dabei kaum etwas. Die Praxis am Konsulplatz bleibt bestehen. Auch Roland Jatschkowski behandelt dort weiterhin. Neu ist, dass zusätzlich ein Facharzt für Orthopädie und Unfallchirurgie aus dem Klinikum in der Praxis tätig sein wird. Damit soll die ambulante chirurgische und unfallchirurgische Versorgung in der Region langfristig gesichert werden. Auch die Behandlung von Arbeits- und Wegeunfällen als sogenannte D-Arztpraxis bleibt erhalten. Mit dem Beginn der sächsischen Sommerferien nimmt die Seenlandbahn am Wochenende wieder ihren Betrieb auf. Bis zum 16. August fährt sie samstags und sonntags zwischen Dresden-Neustadt, Kamenz und Senftenberg. Finanziert wird das saisonale Angebot unter anderem von der Stadt Bernsdorf, dem Landkreis Bautzen und dem Verkehrsverbund Oberelbe.

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0: 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Sie sehen vielleicht genauso aus wie wir. 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